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1: Genau, hier ist das Freie Radio Kassel mit dem Nachtprogramm. Heute Nacht gibt es Musik von Barclay James Harvest zu hören. Allerdings nicht die bekannten Hits aus den späten 70er, frühen 80er Jahren, sondern die frühen Aufnahmen, die ersten LPs dieser englischen Band, die in Deutschland ja immer noch so ein bisschen geringschätzig behandelt wird, weil sie eben ziemlich poppige Musik gemacht hat dann später. Aber in der Frühzeit haben sie teilweise sehr progressive Musik gemacht. Wie eben gehört, das war die erste LP von Barclay James Harvest, das erste Album aus dem Jahr 1970, damals mit Orchesterbegleitung aufgenommen und mit Mellotron und mit teilweise auch relativ progressiven Einflüssen. Und wir haben gehört, die Platte war natürlich der Zeit auch geschuldet, sehr zeitgemäß. Eben zum Schluss gehört Dark Now My Sky, das Stück, das zum großen Teil mit Orchester aufgenommen wurde und ja auch so ein bisschen die Ambitionen, die künstlerischen Ambitionen der Bandmitglieder gezeigt hat, die sie später allerdings dann so ein klein wenig verloren haben und sie haben sich dann hier mehr in Richtung Pop bewegt, wie wir alle wissen. So, wir machen weiter hier in unserer langen Nacht mit Musik von Barclay James Harvest und wir gehen ein Jahr voraus ins Jahr 71. Da gab es gleich zwei LPs, eine im Jahr 71 zu Beginn des Jahres, die hören wir dann nachher noch. Und die andere, Barclay James Harvest and Other Short Stories, die ist erschienen Ende des Jahres 1971. Und da war unter anderem auch einer der später ziemlich bekannten Songs drauf, Medicine Man. Das ist ein Stück, das sie auch später noch in ihrer großen, kommerziell erfolgreichen Zeit gerne live gespielt haben. Nun denn, also hier weiter in der Barclay James Harvest Nacht im Freien Radio Kassel. Barclay James Harvest and Other Short Stories. Viel Spaß.

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1: Das Freie Radio Kassel ist hier mitten in der Nacht und ihr hört Musik von Barclay James Harvest, eben die LP aus dem Jahre 1900 und wann ist es gewesen? 71, genau. Barclay James Harvest and Other Short Stories, das dritte Album der Band, damals die ja in Deutschland bekannt geworden ist in den späten 70er Jahren. Mit großen Hits wie Love on the Line und Life is for Living, Hymn war ein großer Hit und viele andere. Aber in der Frühzeit haben sie wirklich tolle Musik gemacht. Barclay James Harvest gehören zu den Gruppen, die, als sie gute Musik gemacht haben, fast niemand hören wollte. Und später, als sie dann berühmt geworden sind und kommerziell erfolgreich, da wurde die Musik dann ein klein wenig langweiliger und nicht mehr ganz so spannend. Aber heute gibt es hier die frühen Alben von Barclay James Harvest zu hören. Und wie gesagt, eben diese LP aus dem Jahre 1971. Damals hat man auch versucht, immer wieder auch Singles zu veröffentlichen, obwohl bei diesen Progressive-Rock-Bands, das waren ja eigentlich LP-Bands oder auch Bands, die hauptsächlich live gespielt haben. Und Barclay James Harvest haben natürlich auch hauptsächlich lange Strecken gefüllt, also LPs. Die Stücke waren ja auch ziemlich lang, wir haben es eben gehört, meistens sehr ausladend und sehr expressiv auch teilweise. Das war nicht unbedingt das Ideale für Single-Hits. Und damals in den frühen 70er Jahren, da war ja auch völlig andere Musik in den englischen Charts angesagt. Da war Glamrock angesagt und verschiedene andere eher poppige Geschichten. Und da hat das natürlich nicht so gut reingepasst. Trotzdem hat man immer wieder Singles veröffentlicht, wie zum Beispiel hier eine Single aus dem Jahre 1972, Child of Man. Das hören wir hier mal in einer BBC-Live-Session-Version aus dem März 1972, Child of Man.

I'm Over You von Barclay James Harvest. Das war die B-Seite der Single Child of Man, die wir vorher gehört haben. Aus dem Jahr 1972, eine Single, die damals nicht auf dem Originalalbum drauf war. Aber der gewünschte Erfolg hat sich auch da nicht eingestellt. Wie überhaupt Barclay James Harvest in den ersten Jahren ihrer Karriere, in den ersten 4 Jahren, überhaupt nicht in die englischen Charts gekommen sind. Und später dann, selbst als sie ganz groß waren in Europa, in Deutschland vor allem, haben sie ja Millionen von Platten verkauft, dann in den späten 70ern. Selbst in der Ära hatten sie in England eigentlich immer nur bestenfalls mittlere Chartnotierungen. Von Amerika ganz zu schweigen, da hat die überhaupt niemand gekannt. Viele ihrer Platten sind in Amerika auch gar nicht veröffentlicht worden. Aber in Europa, speziell in Deutschland, waren Barclay James Harvest dann in den späten 70ern eine der ganz, ganz großen Attraktionen, Konzertattraktionen und auch eine der Bands, die am meisten Platten verkauft haben. Warum das so ist, das ist die Frage, die haben sich damals viele Leute gestellt, denn Barclay waren eigentlich immer eine sehr, eine sehr normale Band. Die haben nichts Besonderes gehabt. Die Jungs, diese 4 Herren, die sahen eigentlich eher wie ganz normale Studenten oder so aus. Der Einzige, der so ein bisschen herausstach, war Les Holroyd, der Bassist. Mit seinen langen Locken, mit seinen dunklen Locken und seinem Vollbart sah er zumindest ein ganz klein wenig wie ein Popstar aus. Aber ansonsten hätte das eigentlich genauso gut die Gruppe von Bühnenarbeitern sein können, die da die Instrumente einstellen. Und die Musik war eigentlich auch alles andere als spektakulär oder auffällig. Aber wahrscheinlich war es gerade das, was viele Leute damals im Zeitalter von Punk und Disco und Hard Rock und großen bombastischen Geschichten, das hat wahrscheinlich viele Leute beeindruckt und hat vielen Leuten gefallen, dass man eben da auch nah mit bescheidenen Mitteln sehr angenehme und sehr schöne und eingängige Musik machen kann, ohne sich da groß als großer Popstar zu präsentieren. Wie gesagt, in der Frühzeit war das aber noch ein bisschen anders. Da hat die Gruppe überhaupt keinen Erfolg gehabt. Und in dieser Zeit hat man auch dann ganz seltsame Versuche unternommen, den Erfolg herbeizuschaffen. Beispielsweise ist im Jahr 72 eine Single veröffentlicht worden, nicht unter dem Namen Barclay James Harvest, sondern unter dem Namen Bombadil. Bombadil, das ist wohl eine Figur aus diesem Buch, diesem Herr der Ringe. Da kenne ich mich nun überhaupt nicht aus. Das ist für mich alles esoterischer Unfug. Aber es gibt ja sehr viele Leute, die das ganz toll finden. Herr der Ringe und die Filme sind ja auch sehr erfolgreich. Das Buch verkauft sich bis heute in großen Stückzahlen. Und damals war das auch schon so. Da gab es eben so einen gewissen Hang zu Mystizismus und irgendwelchen Märchen, altertümlichen Gestalten und so weiter. So ein bisschen Eskapismus auch damals. Und Barclay James Harvest haben sich da offenbar etwas anhängen wollen und haben halt unter diesem Titel oder unter diesem Namen, diesem Pseudonym, eine Single veröffentlicht, die aber auch kein Erfolg wurde. Aber wir hören es uns trotzdem an. When the City Sleeps war auf der einen Seite und Breathless auf der anderen Seite. Und auch das war im Jahr 1972.

Breathless war das von einer Gruppe namens Bombadil alias Barclay James Harvest. Und wir haben es eben gehört, dieses Stück, das wir gerade eben gehört haben, Breathless, das war schon so ein Versuch, wenn auch vielleicht ein klein wenig ironisch gemeint, ein Versuch, dem damaligen Glamrock entgegenzukommen. Das war vom Sound her doch sehr stark, wie damals Bands wie T-Rex oder ähnliche geklungen haben. Aber auch das war natürlich kein Erfolg. Die Gruppe ist weiterhin ja eher im Mittelfeld oder im unteren Bereich der britischen Musikszene sich befindlich gewesen und musste sich mit Konzerten über Wasser halten, was aber auch sehr schwierig gewesen ist, weil die Konzerte auch extrem viel Geld gekostet haben. Denn die Gruppe ist damals mit einem Orchester gereist, jedenfalls sehr oft. Sie haben also ein ganzes Orchester auf die Bühne gebracht und das hat natürlich enorm viel Geld verschlungen. Der Druck durch die Plattenfirma, durch EMI, war dann auch relativ groß. Die haben sich am Anfang noch die ersten ein, zwei Jahre noch geduldet, haben gesagt, na gut, das dauert eine Weile, bis so eine Band auch dann bekannt wird und bis dann die Erfolge kommen. Aber als die Erfolge dann auch nach zwei Jahren immer noch nicht kamen, da hat man dann gesagt, ihr müsst mal sehen, dass ihr endlich mal eine Hit-Single bekommt oder dass eure LPs sich besser verkaufen. Aber das hat dann auch nicht funktioniert. Und unter diesem Druck ist dann im Jahr 72 auch die vierte LP der Gruppe entstanden. Baby James Harvest ist dann Ende des Jahres 72 erschienen und ist eine wiederum eigentlich sehr wunderbare LP, die die Qualitäten der Gruppe ziemlich deutlich gezeigt hat. Und das herausragende Stück auf dieser Platte ist das letzte, ein ziemlich langes Stück namens Moonwater, an dem der Keyboarder Stuart Wolstenholm, der auch immer so eine Tendenz hatte, mit klassischen Mitteln sich zu beschäftigen, er hat auch wohl eine klassische Musikausbildung gehabt und er hat ein Stück gemacht, das viele Leute so ein bisschen an Gustav Mahler erinnert hat damals. Und dieses Stück Moonwater ist eben auch hier auf der Platte mit drauf. Er hat an diesem Stück gearbeitet in einem Studio, während der Rest der Band an den anderen Songs in einem anderen Studio gearbeitet hat. Die haben sich also dann irgendwie so ein bisschen auch aufgeteilt. Und die Platte ist dann aber trotzdem, obwohl es eigentlich eine sehr, sehr schöne Platte ist, auch wiederum kein Erfolg gewesen. Das war dann auch die letzte Platte, die sie für Harvest, also für EMI, aufgenommen haben. Danach sind sie dann aus ihrem Vertrag entlassen worden, beziehungsweise der Vertrag wurde nicht verlängert und 1973 stand die Gruppe dann ohne Plattenvertrag da. Aber dazu kommen wir gleich. Hier jetzt also das Album, das letzte Album, das sie für Harvest gemacht haben, Baby James Harvest aus dem Jahre 1972. Und wie gesagt, besonders den letzten Track, den sechsten, Moonwater, den möchte ich euch ans Herz legen. Das ist wirklich was ganz Besonderes. Viel Spaß.

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1: Genauso ist es, liebe Freunde, hier ist das Freie Radio Kassel mitten in der Nacht mit dem Nachtprogramm logischerweise. Und heute Nacht gibt es Musik von Barclay James Harvest zu hören, allerdings keine bekannten Hits, sondern die Aufnahmen aus der Frühzeit dieser englischen Progressive-Pop-Band, würde ich mal sagen. Diese Aufnahme, die wir eben gehört haben, entstammten dem Album Barclay James Harvest, Baby James Harvest. Das war die vierte LP dieser Gruppe, die damals im Jahr 1972 erschienen ist und die letzte, die sie damals für das Label EMI bzw. für Harvest gemacht haben, für das Harvest-Label, das ja so eine Art Speziallabel von EMI gewesen ist, wo die ganzen Progressive-Bands unter Vertrag gewesen sind. Ja, vielleicht auch Musik, die sehr schön passt zur Nacht, in gewisser Weise zumindest. Dieser LP, Baby James Harvest, ich habe es ja vorhin gesagt, war auch kein großer Erfolg, obwohl die Gruppe unter Erfolgsdruck stand. Die Plattenfirma hat gesagt, ihr müsst endlich mal sehen, dass ihr ein bisschen Geld verdient. Denn die Gruppe hatte immense Schulden bei der Plattenfirma. Die Plattenproduktionen waren nicht billig. Wir haben das ja eben gehört. Das ist ja schon durchaus ziemlich opulent gewesen. Und das kostet ja auch Geld, solche Aufnahmen zu machen. Und die Konzerte waren auch relativ teuer. Denn die Gruppe hat damals tatsächlich darauf bestanden, mit einem Orchester aufzutreten. Das heißt, sie wollten ihren Plattensound möglichst auch 1:1 auf der Bühne reproduzieren. Und das ging halt nur, wenn man ein Orchester dabei hatte. Andere Gruppen hatten das auch schon vorher gemacht, wie die Bee Gees beispielsweise. Die waren auch mit dem Orchester aufgetreten, aber hatten sich damals auch verkalkuliert und haben da auch böse draufgelegt, weil es natürlich sehr schwierig ist und sehr teuer ist, ein ganzes Orchester, wenn das auch größtenteils alles Musikstudenten waren, die nicht viel verdient haben, aber trotzdem die ganze Logistik und Transport und so weiter, das kostet ja viel Geld. Allein schon der Sound ist natürlich auch sehr schwer dann herzustellen auf einer großen Bühne. Und das hat, wie gesagt, sehr viel Geld gekostet und deswegen war die Band bei der Plattenfirma heftig in den roten Zahlen und die Plattenfirma ist dann schon nervös geworden, hat gesagt, es muss endlich mal ein bisschen was passieren und ihr müsst sehen, dass ihr etwas Geld reinbekommt. Ich möchte aber trotzdem hier mal jetzt, um das auch mal zu dokumentieren, wie das klang, damals ein Live-Stück von Barclay James Harvest spielen. Es gibt eine Aufnahme, die im Jahr 72, ungefähr zu der Zeit, als dieses eben gehörte Album veröffentlicht worden ist, im Jahr 72 gemacht wurde in London von der BBC bei einem Konzert. Im November 1972 war das. Und das ist inzwischen auch auf CD veröffentlicht. Und wir hören mal rein, wir hören ein längeres Stück, Dark Now My Sky. Das haben wir vorhin schon gehört, in der Studioversion von der LP. Und jetzt mal zum Vergleich die fast 13-minütige Live-Version Barclay James Harvest live at the BBC in Konzert 1972 mit großem, opulenten Orchester. Und da kann man sich wirklich wunderschön reinlegen. Ganz tolle Sache. Viel Spaß.

Ja, was habe ich gesagt? Richtig schön zum Reinlegen. Dark Now My Sky von Barclay James Harvest aus dem Live-Konzert von 1972, im November 72, von der BBC mitgeschnitten und dann auch ausgestrahlt und erst viele Jahre später dann auch auf Platte bzw. auf CD veröffentlicht. Diese Aufnahme ist typisch für die damalige Zeit, allerdings wie gesagt nicht typisch für das, was Barclay James Harvest dann später gemacht haben in den späten 70er Jahren und frühen 80er Jahren, wo sie eine der ganz großen Bands, insbesondere auch in Deutschland gewesen sind. Sie haben große ausverkaufte Tourneen gemacht und diese frühen Alben, die wir heute Nacht hier im Freien Radio Kassel in der langen Barclay James Harvest Nacht vorstellen, die waren doch nicht so ganz das, was die Fans der Gruppe sich in den späten 70er Jahren dann von ihrer Lieblingsband gewünscht haben. Insbesondere die weiblichen Fans, nicht die eher auf so die Schmuse-Songs standen. Und ich kann mich erinnern, damals bei uns in der Schule gab es auch etliche Mädels, die Barclay James Harvest Fans waren. Und damals hat man dann, als die großen Hits kamen in den späten 70ern, da hat man dann die frühen Platten, also diese Platten, die wir heute Nacht hier hören, hat man die dann wieder veröffentlicht. Billig gab es die auch für 9,90 Mark dann auf dem Krabbeltisch. Und viele von den Fans haben die dann auch gekauft und waren dann doch sehr überrascht, dass ihre Lieblingsband damals so seltsame Musik gemacht hat und so, na, teilweise etwas progressive und etwas verschwurbelte Musik, die vielleicht nicht dem entsprach, was man sich von der Gruppe gewünscht hat. Ebenfalls nicht dem entsprochen, was man sich gewünscht hat, waren die Verkaufszahlen damals. Wie gesagt, die eben gehörte Aufnahme aus dem Jahr 72. Und damals hat die Plattenfirma gesagt, die EMI hat gesagt, es bringt nicht mehr allzu viel. Man hat noch einen letzten, ziemlich verzweifelten Versuch unternommen, die Gruppe dann kommerziell auch erfolgreich zu machen. Anfang 1973 hat man eine Single veröffentlicht, geschrieben von Les Holroyd, Rock'n'Roll Woman. Eine Platte, die überhaupt nicht dem Stil von Barclay James Harvest entsprach, aber man glaubte, dass man mit diesem Abtempo-Song, mit diesem Rock-Song möglicherweise doch noch ein Publikum finden kann. Das hat auch nicht funktioniert, aber wir hören es uns trotzdem an. Hier Rock'n'Roll Woman von Barclay James Harvest, ein Stück, das die Band selber überhaupt nicht mochte. Sie haben es auch nur sehr ungern gespielt bei den Konzerten und ist auch relativ bald wieder in Vergessenheit geraten. Nun denn, wir hören es uns an.

Naja, kann man vielleicht verstehen, dass die Band nicht so sonderlich begeistert war von diesem Lied. Aber man hat versucht, das aufzunehmen und das zum Hit zu machen, was aber dann auch kläglich gescheitert ist im Jahr 73. Die Bandmitglieder, ich habe ja eben schon gesagt, wer das war, das waren diese vier Leute, die allerdings nie ganz so bekannt wurden wie ihre Band. Das ist ja so, dass einige Gruppen sich quasi hinter der Gruppenidentität verstecken, so ähnlich wie auch Pink Floyd und einige andere, die keine wirklichen Stars sind, sondern wo eigentlich die Gruppe der Star ist. Und bei Barclay James Harvest war das genauso. Ich kann mich noch erinnern, damals in den späten 70ern, als sie so ganz groß waren, da gab es selbst eingefleischte Barclay-Fans, die nicht in der Lage waren, die Bandmitglieder zu benennen. Les Holroyd, der eben auch gesungen hat, das Lied geschrieben hat, das war so ein bisschen der Rock'n'Roller mit seinen langen, lockigen Haaren und dem Bart. Das sah so ein bisschen aus wie so ein Rockstar. Aber die anderen drei, die sahen eher brav und bieder aus, obwohl sie eigentlich auch gute Musiker waren. John Lees, das war der Gitarrist und Hauptsänger, der für die eher ruhigen, balladesken Stücke zuständig war und auch bei den Texten zumindest immer mal gewisse politische Einflüsse mit eingebracht hat. Also auch zeitkritische Geschichten sind da teilweise zu hören gewesen bei den Texten. Und Woody Wolstenholme, der Keyboarder, das war der große Musikexperte, der auch dann immer wieder für Sounds gesorgt hat, für Experimente gesorgt hat mit seinen Keyboards, mit seinem Mellotron, mit seinen Synthesizern dann später. Und er ist dann später auch, ich glaube im Jahr 79, ausgestiegen, als die Musik der Gruppe doch sehr zugänglich, sehr einfach, sehr poppig wurde. Und als die großen, schwülstigen und bombastischen Sounds, die Wolstenholme produziert hat, nicht mehr gefragt waren. Und da ist er dann ausgestiegen, hat die Gruppe verlassen. Wir wollen noch die B-Seite hier hören von Rock'n'Roll Woman. Das ist das Stück The Joker, auch ziemlich unbekannt geblieben. Und danach gibt es dann hier die nächste LP von Barclay James Harvest zu hören. In der langen Nacht hier im Freien Radio Kassel. Aber hier zunächst mal The Joker.

The Joker von Barclay James Harvest war das aus dem Jahr 1973. Die letzte Single, die B-Seite der letzten Single, die damals für EMI aufgenommen worden ist. Danach hat EMI gesagt: Tut uns leid, Jungs, ihr seid heftig verschuldet bei uns. Ihr habt in den letzten 3 Jahren Zeit gehabt, kommerziell erfolgreich zu werden. Ist euch nicht gelungen. Also goodbye, das war's denn. Und sie haben natürlich trotzdem darauf bestanden, dass die Gruppe die Schulden, die sie bei der Plattenfirma hatte, zurückbezahlt. Und die Band hat damals eigentlich vorgehabt, hat jedenfalls John Lees später erzählt, sich zu trennen, weil sie gesagt haben, es bringt sowieso nichts mehr. Aber allein die Tatsache, dass sie eben Schulden hatten und die noch abbezahlen mussten, allein diese Tatsache hat dazu geführt, dass die Gruppe eben weitergemacht hat. Man hat sich dann eine neue Plattenfirma gesucht, man ist zu Polydor gegangen und dort kam dann so nach und nach, ganz langsam, auch der kommerzielle Erfolg. Und sie konnten dann auch ihre Schulden, die sie bei EMI hatten, zurückzahlen. Naja, und dann ging die Karriere richtig los und man ist sozusagen in den Orbit gegangen, was die Plattenverkaufszahlen und die Umsätze anbelangte. Übrigens ist die Gruppe in den großen Zeiten, also in den späten 60, in den späten 70er und frühen 80er Jahren, auch öfters hier in Kassel aufgetreten. Meistens in der Eishalle. Ungefähr 4 oder 5 Mal waren Barclay James Harvest in Kassel zu Gast. Die Eishalle, kann man sich heute gar nicht mehr vorstellen, war damals tatsächlich eine der modernsten Hallen in Deutschland. Und deswegen sind viele bekannte Künstler, unter eben anderen eben auch Barclay James Harvest, gerne hier in Kassel aufgetreten. Heute wäre das sicherlich auch ein bisschen anders. So, wir kommen dann hier in unsere langen Barclay James Harvest Nacht, tief in der Nacht. Und ich freue mich, dass ihr immer noch zuhört, liebe Freunde. Wir kommen zu einer weiteren LP, zu einem Album aus dem Jahre 71. Das ist die zweite LP gewesen, Barclay James Harvest Once Again. Auch wieder sehr bombastisch, sehr pompös produziert. Und ich kann diese Platte jetzt sogar in einer neu erschienenen DVD-Version anbieten. Die klingt angeblich noch viel toller und besser als die CD-Version, die es ohnehin schon seit ein paar Jahren gibt, remastered. Und hier gibt es nochmal diese um einige Grade angeblich verbesserte, von der Tonqualität her verbesserte DVD-Version, die vor einiger Zeit als Jubiläumsedition erschienen ist. Wir hoffen, dass das funktioniert hier mit unserem DVD-Player. Und ich wünsche viel Spaß mit dem Album Once Again, Barclay James Harvest, erschienen Anfang 1971.

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1: Hier ist das Freie Radio Kassel mit der langen Nacht, mit der langen Barclay James Harvest Nacht. Und das war eben das Album aus dem Jahr 1971 mit dem Titel Once Again. Und ich habe gerade gemerkt, ich habe das Album jetzt leider einen Track zu früh ausgeblendet. Da kommt noch Lady Loves, aber das stellen wir jetzt nicht nochmal ein. Das ist ja von der DVD gelaufen. Ich habe es möglicherweise gehört oder vielleicht auch nicht, dass der Sound etwas anders, etwas besser klang als normalerweise, weil das jetzt eine DVD, eine speziell abgemischte DVD-Version war. Also wie gesagt, ihr müsst euch den letzten Track noch mal zudenken. Aber Ball and Chain ist ja ein schöner Abschluss. Da ist die Band mal so richtig aus sich rausgegangen, im Gegensatz zu sonst. Diese LP aus dem Jahr 71 war die zweite, die sie damals aufgenommen haben. Und damals waren sie noch gute Hoffnungen, dass sie möglicherweise irgendwann auch mal kommerziellen Erfolg haben würden. Aber das hat dann in den nächsten Jahren nicht funktioniert, wie ich das vorhin ja schon erzählt habe. Im Jahr 73 hat die Gruppe dann die Plattenfirma verloren. Das heißt, die EMI hat gesagt, wir wollen nicht mehr länger zusammenarbeiten, es hat keinen Sinn mehr. Die Gruppe ist dann nach längerer Suche zu Polydor gegangen. Polydor hat Hoffnung gesetzt in das Konzept und sie haben dann ein Studioalbum gemacht, das wir vorhin schon gehört haben. Und dann im Jahr 74, Ende des Jahres 74, ist ein Live-Album erschienen, eine Doppel-Live-LP. Und das war der erste halbwegs kommerzielle Erfolg, den die Gruppe hatte. Die Platte ist immerhin in die Top 50 oder sogar Top 40 der englischen Albumcharts eingezogen, was für die damaligen Verhältnisse schon ein sehr großer Erfolg war. Und ich möchte hier auch mal ein Stück zumindest aus dieser Live-LP spielen aus dem Jahr 74. Das ist Medicine Man, das haben wir vorhin schon in der Studioversion gehört. Aber auf der Bühne hat die Gruppe das zu einem 10-minütigen Opus ausgewalzt vom Live-Album Barclay James Harvest und Medicine Man aus dem Jahr 74.

Oh, das bricht aber plötzlich ab. Das war der Medicine Man von Barclay James Harvest in der Live-Version von 1974 aus dem Doppelalbum Barclay James Harvest Live. Damals die erste Platte von der Band, die halbwegs kommerziell erfolgreich war. Das war immerhin schon ihr sechstes Album. Und zum ersten Mal sind sie in die britischen Charts gekommen. Aber der Erfolg in Deutschland beispielsweise, der kam dann erst einige Jahre später. Ja, wir haben es gehört, damals 1974, da hatten sie schon das Orchester abgeschafft und sie haben dann mit der normalen Band, also mit den vier Leuten, die Konzerte bestritten. Dadurch kamen natürlich dann die Gitarren und auch das Mellotron, die Keyboards, viel besser zur Geltung, wie wir eben gehört haben. So, ich will mir nicht unterstellen lassen, dass ich hier die versprochenen Hörgenüsse den Hörern nicht in vollem Umfang präsentiere. Deswegen möchte ich hier doch nochmal zurückkommen zu der LP Once Again, die zweite LP von 71, die wir eben fast komplett gehört haben. Das letzte Stück, das ich eben versehentlich ausgeblendet habe, das hören wir jetzt doch nochmal. Lady Loves, nochmal also vom Album Barclay James Harvest Once Again.

So, da haben wir dann zum Schluss unserer langen Barclay James Harvest Nacht hier im Freien Radio Kassel doch noch den letzten Song gehört von der LP Once Again aus dem Jahre 1971. Das war's mit der langen Nacht mit Musik von Barclay James Harvest. Wir alle wissen, was danach kam, nach diesen Platten, die wir heute gehört haben, heute Nacht, das waren die frühen Alben. Und danach kam dann der ganz große Erfolg. 1975 ungefähr ging es los, da kamen dann Platten wie Time Honored Ghosts oder Octoberon, die schon die ersten Erfolge brachten, die dann auch in den Charts etwas weiter nach oben gingen und vor allem die auch in Deutschland dann erfolgreich waren. Und der ganz große Knaller kam dann im Jahr 77 mit dem Album Gone to Earth, das ein Megaseller wurde, millionenfach verkauft in Deutschland. Vor allem auch ein Longtime-Seller. Die Platte war damals, glaube ich, über 2 Jahre lang in den deutschen Verkaufscharts. Und dann später kamen die großen Alben, die ja sehr verkaufsträchtigen Alben, Ring of Change und Berlin, das Konzert damals in Berlin vor 150.000 Leuten vorm Reichstag, das auch dann als Platte veröffentlicht worden ist. Oder LPs wie Eyes of the Universe, Turn of the Tide und so weiter. Das war dann aber schon die Zeit, als die Gruppe doch sehr gefällige Musik gemacht hat. Sehr radiofreundliche Musik. Das war dann nicht mehr so ausladend und so exzessiv wie die frühen Aufnahmen, aber auch lange nicht mehr so spannend und nicht mehr so interessant. Der Erfolg hat angehalten bis in die mittleren 80er Jahre ungefähr. Und dann in den späten 80ern ging es etwas zurück mit dem Erfolg. Die Gruppe hat sich dann noch zeitweise getrennt. Dann in den 90ern hat man sich nochmal reformiert und auch noch einige Platten gemacht. Aber da war dann die große Zeit von Barclay James Harvest schon vorbei. Da waren sie im Prinzip nur noch eine Oldie-Kapelle. Und die Wahrscheinlichkeit, dass die Gruppe sich heute nochmal reformiert, die ist ja, sehr gering. Zwei Mitglieder, nämlich der Schlagzeuger Mel Pritchard und der Organist Stuart Wolstenholme, leben nicht mehr. Und die beiden anderen Mitglieder, die beiden Bandköpfe, John Lees, der Gitarrist und Hauptsongschreiber, und der Bassist Les Holroyd, die haben sich schon seit vielen Jahren heftig verkracht. Die beiden betreiben jeweils eigene Bands unter dem Namen Barclay James Harvest. Also John Lees, Barclay James Harvest und Les Holroyds, Barclay James Harvest mit anderen Musikern und ziehen damit durch die Lande und spielen die alten Hits. Aber wie gesagt, die sind verkracht und die werden wahrscheinlich auch nie wieder zusammenarbeiten, so wie es aussieht. Und die Musik, die sie machen, naja, das ist im Prinzip nur noch ein Wiederkäuen dessen, was sie schon früher gemacht haben. Also die alten Songs werden immer noch gerne mal gespielt. Gut, also heute Nacht haben wir hier im Freien Radio Kassel die frühen Aufnahmen gehört. Die gibt es alle auf CD. Glücklicherweise sind die vor einigen Jahren auf sehr schönen, sehr hochwertigen, sehr guten CD-Editionen mit endlos Bonusmaterial noch drauf veröffentlicht worden, mit schönen Booklets, mit Informationen, mit allem, was man wissen möchte über Barclay James Harvest. Also das lohnt sich, da reinzuhören. Das war's. Ich wünsche einen schönen Tag und hier zum Schluss nochmal ein Stück, das ebenfalls von 1971 stammt. Das ist aber damals nicht veröffentlicht worden, sondern erst viel später dann auf dieser Neuedition. White Sails und danach Too Much on Your Plate. Das ist nochmal Musik, die bisher unveröffentlicht gewesen ist. Also denn einen schönen Tag und tschüss, bis demnächst.

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0: 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Die bisherige lineare Wirtschaft, produzieren, nutzen, wegwerfen, verursacht ökologische, soziale und wirtschaftliche Schäden. Kreislaufprinzipien wie Wiederverwendung, Teilen und Aufwertung von Materialien können diese Schäden verringern. 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Wir stellen einfache, aber entscheidende Fragen. 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Woher kommen sie und wohin gehen sie? Unter welchen Bedingungen entstehen sie? Welche Alternativen gibt es? Anhand von Wolle, Pilzen, Kohle, Grünschnitt oder Abfall zeigen wir, wie Materialien neu gedacht werden können, wie daraus neue Wertschöpfungsketten, Arbeitsformen und veränderte Strukturen entstehen. Was ist unser Ziel? Wir wollen Neugier wecken, Zugänge schaffen und praktikable Wege zeigen, ob sie privat interessiert sind, in einem Betrieb arbeiten oder kommunal Verantwortung tragen. Sie sind eingeladen, mitzuwirken, auszuprobieren und Erfahrungen zu teilen.
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2: Ist das denn okay für alle, wenn wir uns duzen?
3: Genau. Da fühle ich mich gleich 40 Jahre jung.
2: Na, so soll das sein. Das ist ja schön. Also habt ihr alle Kaffee und Kuchen? Schön, das sieht gut aus. Ansonsten könnten wir langsam anfangen. Und habt ihr auch euch alle schon ein Foto ausgesucht?
4: Ja, ja.
2: Haben wir. Super. Soll ich einfach mal starten? Damit, ich habe mir hier dieses Foto ausgesucht. Weil ich habe das gesehen und dann habe ich mich daran erinnert, dass, dass man als Kind, wenn man an der Metzgertheke vorbeigegangen ist, immer so eine Scheibe Mortadella bekommen hat. Ja,
5: das
2: und
5: ist aber
2: da
5: heute
2: ich,
5: auch noch so.
2: Habe ich mich immer ganz besonders drauf gefreut. Ja, genau. Und genau, ich freue mich auf den Austausch.
3: Also ich habe mich das ausgesucht sofort, weil ich vegetarisch bin und ich liebe Gemüse, Obst und jedwede Grünzeug. Und ja, da bin ich groß geworden, weil zu meiner Zeit ein großer Schrebergarten, da sicherte das Überleben der Großfamilie. Ne?
5: Ich hatte mir das ja ausgewählt mit eingemachten Lebensmitteln, weil ich das so spannend fand. Das kenne ich vor allem von meinen Großeltern, die sehr viel eingemachte Sachen hatten. Ganz viele auch nicht beschriftete Gläser. Und ich das nie so selbst gemacht habe und meine Eltern auch nicht. Marmelade einkochen war noch so das Größte oder der meiste Aufwand. Und ich bin jetzt vor ein paar Jahren bei meinen Schwiegergroßeltern in das alte Haus gezogen. Und der ganze Keller sah auch so aus. Alles voll mit Gläsern und Flaschen, selbst angesetzte Rumtöpfe. Und konnte ich alles in Gulli kippen, weil die seit Jahrzehnten abgelaufen waren. Oder abgelaufen, wir waren aber nicht mehr genießbar.
6: Rumtopf hält sich 50 Jahre.
5: Aber die Früchte darin sahen nicht mehr so gut aus.
6: Nee, die sehen dann auch nicht gut aus. Und die sehen braun oder so. Ist egal.
5: Das ist halt wieder so ein Problem, wo ich gemerkt habe, ich möchte es nicht behalten. Ja. Aber wenn ich die Generation gefragt hätte, dann sagt ich, das kann man nicht wegwerfen. Das ist noch alles gut, die ganzen Brechbohnen. Aber ich habe halt gemerkt, da bin ich nicht mehr so in der Generation drin. Und genau, deswegen ist bei uns jetzt der Keller ein bisschen leerer geworden, weil wir diese ganzen alle weggeworfen haben.
4: Oh, schade, ne?
5: Ich hätte es auch mitbringen können, aber...
4: Nein, ich meine nur, dass es dann vernichtet worden ist, das finde ich schade. Das
5: genau, nee, es war einfach so. Nicht mehr...
2: Ja.
5: Nee.
2: Ja, verstehe ich aber auch.
4: So, ich habe mir auch ein grünes Foto ausgesucht, weil ich mich auch sofort an früher erinnert habe, wo ich als Kind immer noch die Erdbeeren so gepflückt habe und die Äpfel vom Baum und den Rhabarber. Und ich wünschte mir manchmal diese Zeit zurück, wo man eigentlich wirklich rausgehen kann und kann sich das nehmen. Und heute muss man so viel Geld im Supermarkt kaufen. Da hat sich was verändert. Und die Kartoffeln, alles, war ja alles da. Ja, das wurde gepflanzt und war von der Ernte sehr ertragreich. Schade. Und es hat auch nach Kartoffeln geschmeckt. Ne? Das kommt auch dazu, die Erdbeere nach Erdbeere, die Kartoffeln nach Kartoffeln. Manchmal wünsche ich mir die Zeit zurück. Und zwar Bio. Darf man nicht vergessen, es war alles Bio.
6: Normal.
4: Ja.
6: Ja, ich habe ein bisschen was auch mit dem Ernährungsrat zu tun gehabt, eine Zeit lang. Ich koche sehr gerne und schnippel auch ganz gerne. Also ich koche auch für mich alleine bin mehr oder weniger fast vegetarisch groß geworden, weil einfach Fleisch war sehr, sehr teuer und meine Mutter war auch nicht so fleischbegeistert. Und das war dann jedes Mal so ein Fest. Und einmal im Jahr gab es ein gefülltes Hähnchen mit Hack und Petersilie. War sehr lecker. Ja, und ich kaufe auch viel auf dem Markt ein. Und ich mache so einen Mischkauf. Bio, Markt und eben auch normale Läden, je nachdem, was es da gibt an einigen Produkten. Und früher gab es immer Fallobst. Ich ging immer auf Fallobstsuche, dann gab es wunderbare Omelettes mit Äpfeln oder Pflaumen drin oder so. Das wird ein bisschen eingemacht. Und hier gibt es ja die essbare Stadt in Kassel. Da bin ich etwas verwandelt. Und es gibt auch ganz viel Obst, was man pflücken kann. Obstbäume, die frei stehen und wo man hingehen kann. Die essbare Stadt pflanzt sehr viel ein. Und ich habe mir das Foto ausgesucht hier. Das ist Mangold anscheinend, der so ein bisschen verrupft ist schon. Ja, weil ich gerne schnippel und gerne Gemüse esse.
7: Schön.
5: Gut. Ich habe mir das Foto ausgesucht. Das ist ein Lebensmittelladen aus den 60er, 70er Jahren, der umgewandelt wurde zu einem Selbstbedienungsladen. Und die eine oder andere Dose wird heute noch hergestellt. Rondell findet man in jedem. Und ich muss dazu sagen, so war man in dem Laden gekleidet. So lief meine Mutter rum, so lief meine Schwägerin rum. Und da gab es die Auswahl, die man heute hat, nicht, und das hat gereicht. Das Öl hat man mit einer Flasche geholt, den Senf hat man mit einem Glas geholt, und das sind Sachen, gut. Dazu kommt, mein Vater war Bäcker, der hatte Bäckerei dabei, und mein Großvater hat noch bis in die Anfang der 60er Jahre die Landwirtschaft gemacht. Also alles war Selbstversorgung. Interessant war, bei uns gab es nie Geld. Man konnte in den Laden gehen und konnte sich alles holen.
8: Also früher, was wirklich aufwendig war, das war der Anbau und die Ernte. Also das war wirklich sehr zeitaufwendig. Und wir können jetzt viel frisch einkaufen gehen. Also das war früher ja eher nur ganz rudimentär. Da gab es nicht so furchtbar viel. Es sei denn, man ist zu den Bauern gefahren. Oder ich kann mich noch als Studentin erinnern, wie ich dann so abends mit dem Fahrrad durch die Schrebergärten gefahren bin und geguckt habe, was man dort dann abstauben kann von den Leuten, die da gerade noch gearbeitet haben, was sie übrig haben. Ja? So. Sehr oft sind sie auch im Überfluss. Aber dieses den Boden vorbereiten, die Samen reinzubringen, die Pflanzen vorzuziehen, gucken, ob der Boden auch wirklich okay ist, den halt auch zu düngen, im Winter dafür zu sorgen, dass er gut vorbereitet ist für das Frühjahr und dann zu ernten und dann vor allen Dingen das haltbar machen. Das ist enorm zeitaufwendig gewesen. Und das war klar, also die Sommerferien in meiner Schulzeit, die wurden für die Erhaltung der Lebensmittel verwendet. Riesige Wannen voll mit Schnippelbohnen, dann saß ich da wirklich den ganzen Vormittag und habe Bohnen geschnippelt. Es war schon nicht so lustig, aber es war halt so.
9: Ja, also als Kind musste ich mir auch bei der Kartoffelernte helfen und ich fand es auch schon immer nervig. Das war dann halt vor allem im Herbst und es war dann schon kälter und dann musste man damit aufs Feld und dann den ganzen Tag lesen und dann irgendwann habe ich aber dann so mit 18, 19, ich habe auch so einen Freiwilligendienst wie ihr gemacht und dann war ich dann auch wieder zu Hause und war so, warum machen wir das nicht mehr? Das ist doch voll cool, dass wir eigentlich selber was angebaut haben und jetzt aus Arbeitsgründen macht es bei uns leider keiner mehr. Die Oma, die hatte früher auch so einen richtig, richtig großen Garten, aber die konnte dann auch nicht mehr und ich finde es eigentlich sehr, sehr schade, dass wir bei uns zu Hause zumindest zu wenig Zeit dafür haben, auch so um jetzt sich um die Obstbäume zu kümmern, so richtig, damit da auch wirklich dann was dranhängt, dass sie regelmäßig geschnitten werden und so weiter. Und ja, dass das dann oft auch hinten rüberfällt eigentlich, obwohl es total cool wäre, da mehr mitzumachen. Mhm.
8: Also ich bin ja tatsächlich wieder zum Schrebergarten gekommen und finde es aber tatsächlich gut, das mit Freunden zusammen zu machen. Also wir sind eine Gruppe von 5 Menschen und bewirtschaften diesen Garten und das ist einfach gut, das gemeinsam zu tun. Also wir haben viel Spaß miteinander und jeder bringt was ein, was Das hat sich so entwickelt. Also ich grabe gerne das Land um und ich sähe auch gerne, aber ich ernte halt nicht so gerne. Und das machen dann die anderen. Und wir kochen dann gemeinsam das, was wir geerntet haben, direkt vor Ort manchmal oder laden uns gegenseitig ein. Oder wenn die Früchte reif sind, machen wir Marmeladen oder kochen die auch ein und dann wird das rumgereicht. Also das, was wir ernten, geht an alle. Und das ist für mich so eine sehr schöne Art, tatsächlich Lebensmittel selber herzustellen. Da habe ich nicht so furchtbar viel Stress mit. Also zum Beispiel genau bei der Kartoffelernte. Ja, also wann wird geerntet? Und wenn das Wetter schön ist, habe ich ja vielleicht Lust, was anderes zu machen, als gerade aufs Feld zu gehen. Ja? Und dann im Regen mag ich es ja auch nicht tun und wenn es kalt ist, auch nicht. Also so irgendwie stressfrei das Ganze zu bewirtschaften, das finde ich jetzt gerade mit Freunden gemeinsam gut. So, dann können wir tatsächlich sagen, ah, jetzt ist das Wetter schön und jetzt machen wir das alle gemeinsam und dann ist es fertig. Ja, so ist niemand mit überlastet.
9: Ja, ich glaube halt als Kind, da schätzt man das nicht so wert, was man da eigentlich vor der eigenen Haustür hat, so, ne? Weil man es ja immer hatte. Oder auch so, wir haben einen großen Walnussbaum und letzten Herbst, der hat so viel getragen, dass meine Oma mir so eine ganz große Tüte mitgegeben hat. Und wenn ich jetzt hier im Supermarkt kaufe ich irgendwie für 3 Euro 200 Gramm oder 100 Gramm oder so. Und
7: das ist aus Kalifornien.
9: Ja, ja, nicht zu vergleichen. Mhm. Ja, dann habe ich noch auch Fragen zur Gegenwart mitgebracht. Wir sind ja jetzt immer wieder auch auf die Gegenwart gekommen. Habe ich mir da aufgeschrieben. Ja, was bedeutet, also welche Rolle spielt so Essen in eurem Leben? Gibt es Läden oder Märkte, wo ihr besonders gerne Lebensmittel einkauft? Wie nehmt ihr auch die Orte wahr, an denen ihr Lebensmittel einkaufen oder essen könnt? Denkt ihr, dass sich da auch was geändert hat? Also zum Beispiel jetzt mit dem Flinkfahrer zum Beispiel. Sind das auch Themen, über die ihr euch so mit euren Freunden oder Familie drüber unterhält? Ja, wie sieht das so aus? Welche Rolle spielt das für euch? Weil es ist ja so alltäglich. Man macht es ja dreimal am Tag so ungefähr, dass man was isst.
10: Ja, also meine Mutti kocht abends immer frisch, weil wir dann immer abends alle zu Hause sind. Ich wohne aber auch auf dem Dorf, da haben wir einen Bauern, der bei uns immer frische Eier holen. Oder ein Bäcker, der noch selber frisch backt. Da haben wir auch immer Brötchen und Brot. Die haben da auch Aufschnitt, also Salami und Käse und sowas. Ja, aber meistens holen wir dann auch vom Metzger auch Fleisch und dann frieren wir das immer ein. Und dann, wenn wir was kochen, dann tauen wir das eben auf. Aber dann essen wir abends immer frisch und mittags gibt es dann abends immer Brötchen oder das vom Vortag.
9: Also da gibt es noch genug Auswahlmöglichkeiten auch auf dem Dorf, ne?
10: Ja.
7: Das ist aber auch nicht am Aussterben, so das Bäcker noch frisch backen, sondern ich meine, diese ganzen Pop-Up-Filialen hier, die nur die Backmischung da kurz aufbacken, da ist ja auch sonst was alles drin und irgendwie so frisches Brot ohne irgendwelche Stabilisatoren und sonst was kriegt man gar nicht mehr so häufig, glaube ich.
8: Es ist interessant, in Frankreich dürfen sich die Bäckereien nur noch als Bäcker bezeichnen, die auch selber frisch backen. Alles andere heißt, also das sind die Boulangerie, ja, also die müssen selber backen und alles andere hat andere Namen, also die halt von ihre Rohlinge geliefert kriegen oder so und das dort vor Ort aufbacken, die heißen dann eben nicht Boulangerie. Und ja, und ich finde das ganz gut, ja, also zu sagen, okay, also Bäckerei hier in Deutschland sollten sich nur die nennen dürfen, die auch wirklich selber backen vor Ort, ja. Mhm.
11: Dann haben wir hier in der Stadt gar keine Bäckereien.
8: Doch, der Brotgarten, die backen vor Ort. Brotgarten. Mhm.
11: Aber ist das so ein, also ist das ein Ding für euch, mal zum Bäcker zu gehen? Also jetzt mal so in die Runde gefragt.
7: Doch, also wenn ich keinen Bock habe, mir was zu essen zu machen, zum Frühstück. Oder halt was, wenn ich schon weiß, okay, ey, ich habe keine Motivation, abends was zu kochen oder zu bestellen, ne? Gehe ich einfach zum Bäcker und haue mir dann 2-3 Käsebrötchen oder ein paar Schokocroissants. Fällt sich die morgens und abends halt.
11: Ja.
7: Mhm. Weil es ist halt einfach was Schnelles. Du kannst auch von der Tüte rausnehmen und einfach essen.
11: Mhm. Ja, schon sehr praktisch.
10: Mhm. Und sonntags halt auch, wenn man so zum Beispiel jetzt halt frühstücken will, geht man halt sonntags, kann man sich einfach ins Rewe gehen, sich Aufpackbrötchen kaufen und dann geht man einfach schnell zur Bäckerei. Brotstampfer, Brötchen.
11: Ja.
10: Ja.
7: Mhm. Oder keine Ahnung, wenn man jetzt auf Reisen geht, ne? Mit dem Auto oder mit dem Zug, ne? Und dann hat man, gibt es eigentlich voll viel bei jedem Bahnhof, vielleicht McDonald's oder ein Burger King. Aber dann kann man sich einfach ganz schnell von, da gibt es auch immer eine Bäckerei.
8: Mhm. Aber ich finde das schon auch so spannend. Also als ich studiert habe, als junge Frau, habe ich auch eigentlich gegessen, was mir gerade so unter die Finger kam, weil ich hatte kein Interesse daran, mir groß Arbeit damit zu machen, sondern bin dann auch in die Bäckerei, habe mir ein Brötchen geholt oder ein Stück Pizza oder einfach was schnell geht. Da hatte ich überhaupt kein Interesse daran und das hat sich wirklich so im Laufe der Zeit auch verändert. Ich gehe heute auch nicht mehr zum Metzger, um mir Fleisch zu kaufen. Ich habe eine Freundin, die hält sich Ziegen und Schafe, da kaufe ich manchmal das Fleisch ein. Es gibt einen Freund auf dem Land, der hat Rinder, da kaufe ich manchmal, aber so tatsächlich so fürs nächste halbe Jahr ist dann der Gefrierfach voll. Und da weiß ich, was die Tiere gegessen haben, da weiß ich, wie die gehalten wurden. So dieser Schrecken, mit dem die Tiere dann da reingetrieben werden in die Schlachtereien. Und dann dieser Schrecken steckt ja im Fleisch drin. Ja. Da wird ja Unmengen an Hormonen ausgeschüttet in dieser Zeit und das essen wir alles mit. Naja, so, das, aber ich glaube, das hat gedauert, bis ich so 40, 50 wurde, bis mir das wichtig war, tatsächlich das gut zu schauen, wo kriege ich meine Lebensmittel her, wo hole ich mir die.
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11: Ich habe hier dieses Foto ausgesucht.
12: Weil das, also das ist so eine, also mein Opa war Bäcker und als der in die Rente gegangen ist, dann, also der war halt so ein ganz leidenschaftlicher Bäcker, dann hat er sich in seinen Keller eine Backstube reingebaut und das sieht irgendwie so ein bisschen aus wie da und dann saß ich da auch immer als kleines Mädchen vor diesem Ofen und dann hat er diese riesen Lebkuchenhäuser für uns, für den Kindergarten gebacken und so, der ist leider recht früh gestorben. Aber er hatte da eben auch so ganz traditionelle, noch so, also so Spekulatiusmodel und diese ganzen Gegenstände, die dazugehören, mit so einem Bäckertrog, der unten so eine halbrunde Trommel hat und so. Ja, und der hat eigentlich sein ganzes Leben lang bis zum Ende so richtig so Brot und alles gebacken. Und ja, das sind so ganz liebe Kindheitserinnerungen.
13: Ja.
14: Die Intention war das gleiche wie bei dir. Das ist ein Bild, was mich an eine Kindheit erinnert. So ein typischer Fleischerladen aus den 60er Jahren halt, ne, mit so einer alten Waage. Könnt ihr das erkennen?
13: Mhm.
14: Ja. Und ja, kann mich noch gut daran erinnern, als ich so 5, 6 Jahre alt war und wir dann zum Fleischer gegangen sind, sah ziemlich so aus da drin. Und, ja, einerseits schon ein bisschen schade, dass diese Zeit vorbei ist, wenn man heute so diese Supermärkte sieht mit der Fleischabteilung. War schon ein bisschen persönlicher damals alles, das Einkaufen. Aber ich weiß nicht, ob die Hygiene halt besser war, das weiß ich jetzt nicht. Und, damals haben die Leute auch nicht so auf jede Kalorie geguckt. Und
13: gab es wahrscheinlich auch nicht so viel Süßigkeiten.
14: Ja, gut, wenn ich mich an meine Kindheit erinnere, so Karamellsachen und sowas gab es halt schon. So Schokolade. Ja. Aber natürlich nicht so eine große Auswahl wie heute. Das ist ich hatte ja eben schon ein bisschen angedeutet, was die Vergangenheit anbetrifft. Also ich bin ja in den 60ern geboren worden, 62. Und ich kann mich tatsächlich noch an die Zeit erinnern, als wir Tante Emma Laden gaben, wo man noch nicht mal Selbstbedienung hatte. Da bist du reingegangen mit einem Einkaufszettel, hast dem Typen hinter dem Tresen gesagt, was du haben möchtest. Und er hat dann alles aus dem Regal gekramt und eingepackt. Das habe ich tatsächlich auch noch erlebt, so Ende der 60er.
13: Das kenne ich aber auch noch.
14: Auch noch, ja.
13: In den 90ern. Also, aber das waren so die letzten.
14: Ja.
13: Aber wir hatten auch noch einen Dorf, Tante Emma Laden.
14: Ja, die Auswahl war damals natürlich nicht so riesig wie heute, das ist klar. Aber es war gemütlicher, das Einkaufen eigentlich. Also, zumindest habe ich so eine Erinnerung, dass es gemütlich war. Kein Gepiepe und Geleuchte und man wurde nicht dauernd beschalten durch irgendwelche Werbung und Radio, wie das im Supermarkt üblich ist. Dann kommen da irgendwelche Gerüche aus der Decke, damit er halt da dann. Ich habe ja Marketing studiert und ich kenne das ja, wie die Werbung arbeitet in der Psychologie. Da werden bestimmte Sachen so aufgestellt, dass man da verleitet wird, dann das zu kaufen, was man eigentlich gar nicht möchte und solche Sachen. Das gab es damals ja alles noch nicht. Diese ganze Verkaufspsychologie war damals noch nicht so entwickelt wie heute, nur dieses Marketing. Das kommt ja alles aus Amerika rüber.
13: Und, aber würdest du heute noch gern so einkaufen wie in Tante Emma Laden?
14: Ja, würde ich gerne machen. Also zum Beispiel in diesen Bio-Läden ist es ja ein bisschen so noch geblieben, ne? Das ist das Gemütliche. Das war jetzt nicht mehr so, dass man da alles bekommt. Man muss es selber aus dem Regal nehmen. Aber so diese Atmosphäre hier unten bei diesem Bioladen zum Beispiel, das ist eigentlich, erinnert mich so ein bisschen an so einen Tante Emma Laden, muss ich sagen. Also ich finde es schade, es ist ein bisschen Einkaufskultur hat sich sehr negativ entwickelt, finde ich. Hat damals mehr Spaß gemacht als heute.
15: Und für mich ist es auch nach wie vor ein Kraus, in den Supermarkt zu gehen. Und ich finde es super entspannt, hier beim Grünen Boten eine Kiste zu bestellen oder in Bioladen zu gehen, weil ich weiß, dass die Menschen, die das Sortiment da zusammenstellen, geschaut haben, ist das fair? Verdienen die Leute, die das herstellen, genügend? Ist das soweit okay? Da bin ich so dankbar für. Und für mich ist es ein Riesenstress, in einem Supermarkt zu stehen und zu sehen, da steht zwar Bio drauf, aber ich weiß, da ist irgendein rumänischer Bauer, der irgendwie 2,65 Euro die Stunde kriegt oder was, für die Möhren, die dann hier hergeschippt werden. Ne? Das will ich nicht haben, das Zeug. Und genau, insofern finde ich das sehr entlastend, in meiner Bio-Öko-Blase einzukaufen. Was ich tatsächlich erschreckend finde, ist, wie Lebensmittel sich verändert haben. Nicht nur von Original zu stark verarbeitet, sondern von der Ernährung, also von den Nahrungsmitteln her.
16: Und das Lieblingsgericht meiner Mutter war, glaube ich, so Rumfort. Das heißt, alles, was rumsteht, muss fort.
14: Sowas wie weg. Ja.
15: Ist das cool.
16: Ja, also es war schon eine krasse Maschine. Und die, klar, Gartensalat, aber Garten heißt auch wieder viel Arbeit. Und meine Mutter, keine Zeit. Wahrscheinlich, also ich kann es mir vorstellen, 4 Kinder oder 5 Kinder, dann irgendwann ist man ja auch nur noch, wenn man die alleine quasi, ja... Genau, deswegen, also es ist schon auch dann an der Stelle ein krasses Privileg, weil ich schätze das heutzutage auch sehr, diese Auseinandersetzung mit den Lebensmitteln und wo die herkommen. Aber das braucht einfach so eine gewisse Ressource und das ist Zeit und Geld, was im Prinzip aneinander hängt. Genau, und dass wenn das nicht vorhanden ist, dann ja, genau, muss es einfach funktionieren.
6: Und so, und ich habe das auch nicht gelernt von meiner Großmutter. Die hatte so eine kleine Küche, da passte sie gerade rein. Also wie man sowas auch bauen kann für eine Familie, das war immer schleierhaft. Ich habe mir das eigentlich selber beigebracht. Und dann hatte ich mit 16, 15 hatte ich mal ein Jahr Kochhaushalt, Hauswirtschaft oder so, wo war das, aber ich habe das immer mir alles selber ausgedacht. Ich kann auch bis heute nicht, bin keine gute Bäckerin, also Backen ist nicht so meins, aber wenn ich nach einem Rezept kochen soll, das schmeckt nie so lecker, als wenn ich das mache. Also meine Rezepte liegen im Bett an. Ja, das ist wirklich, da erscheint das bildlich und dann schmecke ich das auch, wie das schmecken soll. Und so wird das dann gemacht. Das macht Riesenspaß.
4: Ich will nochmal zurück auf die Küche, weil ich, wie gesagt, ich bin ja am Land groß geworden. Ich würde sagen, die Küche war früher Lebensraum. Da war eine Couch drin, da war ein großer Tisch und da hat sich alles versammelt. Das heißt also, da wurde gekocht, geschwätzt und was weiß ich, Strümpfe gestopft. Alles Mögliche, weil es da warm war. Da war der Herd drin.
17: Das Wohnzimmer war kalt.
4: Das Wohnzimmer wurde nur bei Besuch angeheizt.
18: Ja, Mutter Stube, ne? Ja, ja. Da wurde man nur betreten.
4: Genau.
18: Oder zu Weihnachten. Ja, zu Weihnachten.
6: Das kenne ich nicht.
18: Zu Osterfrühstück, ja.
17: Das ist so alles aus den 50er, 60er bis in die 70er Jahre hinein, war das, bis es anfing, andere Heizungsmöglichkeiten zu machen. Es musste ja immer der Kohleofen angeheizt werden. Und die Frauen haben ja mit Kohle geheizt, bis dann der erste Gasofen kam. Und mit Gasflaschen wurde ja gearbeitet. Und dann hat sich das verändert, dass der Kohleofen in dem Wohnzimmer umgewandelt wurde in einen Ölofen. Und dann, wenn man Geld hatte, wurde es umgeändert in eine Heizung.
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Ich bin seit 2 Jahren an der Uni und arbeite in zwei Forschungsprojekten mit. Das eine heißt Bio-Klimagemüse und da geht es um Klimaanpassung in der Landwirtschaft, einmal von der Produktions- und einmal auch von der KonsumentInnenperspektive. Dann gibt es auch sehr, sehr regelmäßig Austausch mit Praxisakteuren, mit denen wir zusammenarbeiten. Oder mit denen ich jetzt hier im SDG Plus Lab Formate mache. Das ist ganz spannend, wie sich da jetzt auch so der Kreis der Beteiligten immer weiter erweitert und mit wem man dann alles so zu tun hat. Also gerade bin ich viel in Kontakt mit so Stadtteilzentren, die halt viele Angebote für ältere Leute machen. Und weil ich halt so ein Erzählcafé anbiete, ist es ganz sinnvoll, mit denen zusammenzuarbeiten, einfach weil die sehr, sehr viel Erfahrung schon haben in dem, was sie machen und natürlich auch mit der Zielgruppe sehr gut vertraut sind. Und dass ich dann quasi mit meinem Thema Ernährung und Landwirtschaft einfach nur dazukommen muss in manchen Situationen. Und ansonsten habe ich ein ganz breites Netzwerk hier in Nordhessen in Bezug auf Biogemüse. Also da kenne ich jetzt alle möglichen Akteure durch meine Arbeit. Und auch was so regionale Wertschöpfung betrifft, da kennt man viele oder ist mit denen im Austausch. Ja, und dann ergeben sich immer wieder so Synergien. Also zum Beispiel bin ich hier auch in einem Verein tätig, dem Kompostensemble. Und dann gibt es natürlich immer wieder Schnittstellen mit dem SDG Plus Lab, einfach weil wir als Verein hier in der Region, insbesondere im ländlichen Raum, unterwegs sind und dort deren Interessen natürlich auch vorantreiben wollen. Und hier im SDG Plus Lab ist natürlich auch um die Weiterentwicklung der Region Kassel und Land geht. Und das ist dann immer auch schön, wenn man dann diese Perspektive nochmal mit einbringen kann, weil es natürlich hier schon öfters mal sehr zentriert dann auch auf das Stadtleben ist, ne? Also mir ist das total wichtig, irgendwie viele Sachen dann auch festhalten zu können, wenn man sich mit anderen trifft und dass da eine gute Struktur vorherrscht. Also Nordhessen ist, glaube ich, noch sehr, sehr unterschätzt. Das wird auch so, glaube ich, von dem Regionalmanagement gesagt. Also, dass es andere Regionen irgendwie besser verstanden haben, wie sie sich selbst promoten und dass da Kassel sehr, sehr unscheinbar ist. Aber dann kommt man hier hin und dann merkt man, dass es eigentlich sehr vielfältig und schön hier ist. Also vielfältig in Bezug auf so die politische und Kunstszene, aber auch wenn man schaut, wer hier alles so wohnt. Also die Bevölkerung ist unglaublich vielfältig und das macht das Ganze dann halt auch einfach sehr, sehr spannend und nicht langweilig. Also Wandel spielt eine unglaublich große Rolle, weil ich glaube, ein sehr idealistisches Weltbild habe und ja, stetig irgendwie Dinge verändern möchte. Und das prägt mich in meinen verschiedenen Netzwerken, also beim Kompost-Ensemble an der Arbeit. Und jetzt hatte ich den Ernährungsrat noch nicht erwähnt, da bin ich auch ein bisschen zumindest aktiv, dass da schon ja so politische Ziele dahinter stehen, dass man in eine bestimmte Richtung gehen möchte und das dann ja auch vorantreiben will. Und deswegen spielt das, glaube ich, eine ganz, ganz große Rolle. Und ich habe so ein bisschen die Hoffnung, dass man mit so kleinen Schritten den Wandel aktiv vorantreiben kann. Also, dass das jeder selbst machen kann im täglichen Leben. Also, dass es gar nicht unbedingt immer so groß sein muss. Ja, sondern dass jeder tagtäglich was machen kann. Natürlich sind es die großen Akteure, die Unternehmen und die Regierung, die viel verändern könnten. Aber wenn wir jetzt als BürgerInnen oder Mitarbeitende sagen, boah, nee, wir sind jetzt so resigniert von der Weltlage, wir machen jetzt gar nichts mehr, dann finde ich das auch nicht unbedingt vorteilhaft. Also es müssen schon alle an dem Wandel arbeiten, finde ich. Also ich arbeite halt in diesem Forschungsprojekt, zum Ausbau.

0: des Biogemüsebaus hier in Nordhessen mit. Und es ist unglaublich schwierig, weil die ganzen Betriebe natürlich alle ihre eigenen Perspektiven haben. Die sind vielleicht jünger oder älter. Bei manchen sieht die wirtschaftliche Lage schwierig aus. Bei manchen gibt es zum Beispiel keine Hofnachfolge. Und dann jetzt dort als externe Person reinzukommen, als Forscherin und so Fragen zu stellen, wie man sich die Zukunft des Gemüsebaus vorstellt und man dann da gar keine Antworten drauf bekommt, ist halt sehr, sehr herausfordernd. Und wenn man dann auf der anderen Seite die KonsumentInnenperspektive sieht, wo halt der Gemüseeinkauf oder generell der Lebensmitteleinkauf so, ja, so bequem wie möglich halt sein muss. Also und da einfach sehr, sehr viele Anforderungen gestellt werden, wenn man da nicht wirklich viel auf Saisonalität achtet, ist es einfach sehr, sehr schwierig, diese beiden Perspektiven zueinander zu bekommen und da dann an diesem Ausbau aktiv weiterarbeiten zu können, weil so klimawandelbedingt wäre es schon ganz gut vorstellbar, dass halt hier in Deutschland mehr Gemüse angebaut würde. Ich gehe immer sehr von der Ich-Perspektive aus. Also ja, so als Wissenschaftlerin finde ich ja auch, dass die Regierungen unsere Vorschläge annehmen sollten. Das finde ich sehr, sehr frustrierend, aktiv zu forschen und zu wissen, dass die Vorschläge, die man macht, wahrscheinlich gar nicht unbedingt wahrgenommen werden, obwohl sie ja sehr, sehr hilfreich sein könnten. Und ja, das macht mich ein bisschen traurig manchmal. Ja, also man könnte jetzt sehr, sehr viel nennen, aber ich würde es nochmal zusammenfassen. Ja, ich arbeite mit der Praxistheorie und da finde ich es sehr, sehr spannend. Also da guckt man sich so quasi die ganz alltäglichen Handlungsweisen von Menschen an, also wie sie zur Arbeit kommen, wie sie mit anderen interagieren. Also ganz, ganz banale alltägliche Konzepte. Und was ich sehr spannend finde, ist, dass wir sehr, sehr ungeduldig sind. Einfach weil unsere Gesellschaft so schnell zu sein scheint, sind wir nur super ungeduldig.
1: Meine Eltern hatten ein Geschäft in einem Einkaufsviertel in Hameln. Da gab es früher die Osterstraße und die Bäckerstraße und eine Verlängerung von der Osterstraße bis zur Weser runter war die Fischpfortenstraße. Da waren ganz unten früher mal Fischer und da hatten sie später eine Mehlmühle aufgebaut, eine große Roggenmühle. Und wir hatten auf der Straße praktisch alles, was wir brauchten. Mein Vater hatte ein Lebensmittel- und Delikatessengeschäft. Es gab zwei Bäcker, es gab zwei Fleischer, es gab einen Maler, es gab einen Schuhmacher, es gab einen Schneider und es gab einen Zeitschriften- und Zigarettenladen auf der Ecke und einen Milchladen gab es um die Ecke. Das heißt, das ganze Viertel praktisch. Und auf der Bäckerstraße, das war auch nicht weit, das waren 250 Meter weiter, kam der nächste Bäcker und der nächste Milchladen. Das heißt, das war alles ziemlich kleinteilig. Das, was heute jeder bei sich im Kühlschrank hat oder im Keller, das hatte damals mein Vater im Keller. Beziehungsweise in dem Kühlschrank, wo noch Eisblöcke reingeschoben wurden, jeden Sommer. Da sind wir Kinder mit dem Bollerwagen Richtung Brauerei gefahren und haben aus der Brauerei 400, 500 lange Eisblockmüll aufgeahmt. Die wurden dann verarbeitet, lagen im Keller, wurden immer in den Kühlschrank geschoben. Das heißt, es war eigentlich Nahversorgung. Und das hat erst geendet in den 60er Jahren, als Kaufhäuser wie Kepa oder Karstadt in Hannover die Leute abgezogen haben und mein Vater auch praktisch seinen Unterhalt mehr oder weniger verloren hat, weil die alte Generation ausgestorben war und die Jüngeren, die fuhren dann alle lieber irgendwo hin zum Einkaufen, da konnten sie was anderes sehen. So ist die Straße allmählich verarmt. Heute sind Souvenirsgeschäfte da drin oder umgebaut zum Wohnräumen oder sowas. Aber die Nahversorgung war eigentlich seit 1900 ungefähr bis 1960 war das alles auf den Straßen selber konzentriert.
2: Wie war das bei den anderen?
3: Ja, wir waren so wie, sozusagen Selbstversorger. Und also ja auch im Krieg oder nach dem Krieg. Also wir bekamen ja keine Marken
4: für Bäume.
3: Die andere, also die gar keine Versorgung oder keinen Garten hatten, die haben ja dann Marken bekommen. Und ja, wir waren Selbstversorger und es und der Garten war das Wichtigste mit außer Feld und Kühe und Schweine, aber der Garten war für das Gemüse. Und meine Mutter sagte immer, wenn wir uns nichts machen, dann haben wir nichts. Ja. Es wurde eingekocht, alles, was es gab. Zwetschgen für einen Kuchen, Äpfel für einen Kuchen, Bohnen, 40 Gläser mindestens.
2: Also, ja.
3: Und
1: viele, wenn sie aufgingen.
3: Ja. Ja, ja, also es wurde
1: Gestank im Keller, wenn die Dinger anfingen.
3: Also es wurde sorgfältig, ja, aber auch auf Verschiedenes geachtet, dass man Verschiedenes hatte. Oder es wurde Frühkohl angebaut, ja. Es wurde Spätkohl angebaut. Man hat mit der Nachbarschaft die Pflanzen getauscht. Bei dem einen, da war der Borre gut aufgegangen, bei dem anderen wieder nicht. Und dann wurde das hin und her und jeder hatte wirklich alles. Es war ein Miteinander.
1: Ja. Ich kenne das von der Verwandtschaft, weil wir alle ringsrum auch Verwandte und auch Dörfern hatten, im Umkreis von 20 Kilometern. Die wurden im Herbst abgereist. Ja. Beim einen gab es Pflaumen, der andere hatte mehr Äpfel.
3: Ja.
1: Weil wir hatten ja den Laden, da hatten praktisch keinen Garten drumherum. Aber sie haben dann von der Landwirtschaft, der Verwandtschaft haben wir mitgelebt.
2: Ja, ich habe die ersten 20 Jahre, also davon 14 Jahre auf dem Dorf gewohnt und da waren zwei Lebensmittelgeschäfte. Das eine war auch ganz nah. Mein Bruder kriegte Samstag Taschengeld, dann ging er durch seine Türchen und hat das sofort ausgegeben. Und dann, ja, die Leute hatten im Garten was. Und ich erinnere mich, einen Garten, der von der Gastwirtschaft ist, dass, da haben nachts die Waschbären gehaust, war der ganze Garten verwüstet. Und ich kannte es auch noch, wo geschlachtet wurde, ne, in der Nachbarschaft. Bei uns war das nur zweimal so, aber da wurde geschlachtet, das ist Wurstbrühe und Gehacktes. Und ich habe genau den Metzger immer vor mir, ob der Gel in den Haar hat, der hat immer ganz akkurat dann Schürze und dann wurde geschlachtet. Das war
3: Fest. Die kamen dann ins Haus.
1: Im Haus bis in die 80er Jahre.
2: Der Fleischbeschauer.
3: Ja, der kam auch.
1: Ja. Nachbar von uns in dem Haus, der hat noch 80er Jahre geschlachtet.
3: Ja.
2: Ich komme auch vom Dorf.
3: Ja.
2: Mein Team hat Brote gebacken und der Sauerteig ist im Dorf rumgereicht. Man ging von einem zum anderen. Das war bei uns war immer ein großes Event, wenn meine Mutter Brot gebacken hat. Und das Brot dauert so rein 4 Wochen. Wir waren immer 7 Leute am Tisch.
3: Ja.
2: Und zum Schluss wollten wir gar kein Brot mehr essen, weil weiß nicht, so hart und trocken war.
3: Das wurde aber dann ein
2: Backhaus.
3: Genau.
2: Nur für Sie oder auch nur für uns?
3: Ja.
2: Und meine Mutter hat dann so große Blechchen mit Obst und Streusel. Und ich weiß, wir als Kinder, wir mussten dann den Hof fegen.
3: Ja.
2: Und wenn um 3 Uhr die Glocken läuteten zum Sonntag, dann ging es an den Kuchen.
3: Ja.
2: Und Stiefel. Und die Ränder haben wir stehen gelassen. Wir haben dann nur als Kinder immer mit nach
3: Hause
1: gegeben. Das war ein Stück Hefe. Wir haben den Teich berührt. Sonnabends wurde mit der Oma die Bleche ausgerollt, beziehungsweise Teich und dann Arm geklemmt, 2 Backbleche genommen und zum Bäcker gegangen, 50 Meter weiter. In einer Backschnure wurde der Teig ausgerollt, das Obst hatten wir auch dabei, es wurde dann alles draufgelegt Wir Kinder durften Buchstaben machen aus Teichwürmern. Wir haben dann unsere Monogramms da draufgelegt, das uns gehörte. Und dann wurde bis nachmittags gewartet, nachmittags wurde abgeholt. Konnte man so einen Kaffee trinken, hatte man ein bisschen vielleicht uns zu.
2: Wo war das denn bei Walsch gefangen?
4: Ja, ich bin ja ein bisschen jüngere Generation, 60er Jahre. Also diese Zeiten habe ich nicht mehr erlebt. Ich kann mich noch in so Tante-Emma-Läden erinnern, wo man keine Selbstbedienung hatte. Ne? Wenn man einkaufen mit seiner Mutter hingegangen ist, und dann musste man sagen, was man haben wollte. Und der hat dann das dann alles dann auf den Tresen gestellt und dann abgerechnet. Das kenne ich. Aber die Sachen, wo man mit einem eigenen Teig zur Bäckerei gehen musste und zu backen, was doch.
2: Ja.
3: Aber es kam immer drauf an, ob im Ort der Bäcker so groß war, was er eben Platz hatte in der Backstube, dass man da noch hin konnte.
4: Das
3: bringt ja oft nicht überall. Das
4: zu Hause haben. Das war der. Oder was?
3: Ich meine, wenn man zum Bäcker das Blättchen bringen konnte, das geht ja auch überall. Da musst du auch die Räumlichkeit dafür haben, dass man damit hin.
2: Und es war die Frage war, warum die Menschen das da hingebracht haben? Hatten die zu Hause keinen Backofen?
3: In zur damaligen Zeit wurde ja noch viel mit Holz und Kohle gefeuert.
2: Ja.
3: Und dann Kuchen rein, das war bequemer beim Bäcker.
5: Ja. Ja. Immer, die haben Brot gebacken, die Bäcker, und dann war der Ofen ja noch heiß.
3: Ja.
5: Und da kamen waren das ja auch viel größere Blech.
1: Ja, sie wollten eine Konfirmation mit Kuchen versorgen und hätten ja einen eigenen Backofen mit dem.
2: Ich habe den Rest von dir nicht mitgekriegt. Was?
5: Ja, die großen Bleche bekam er nicht in diese kleinen Herde, die man zu Hause hat. Waren ja auch so kleine, wie man sie räuchert. Waren ja nicht größer und die waren ja doppelt. Sie waren ja richtig das große Bleche, die man.
3: Ich kenne die Zeit noch, wo es noch keinen Herd gab. Das war da ja, schon eine sehr große Erleichterung, Feuer anmachen.
2: Ich bin vorgestern im Teegut gewesen und bin jetzt mal zu dieser Fleisch- und Wursttee gegangen. Mhm. Also das ist enorm. Viel zu los für Witzenhaus.
3: Ja.
2: Ne? Früher bei diesem kleinen Lebensmittelhändler, ich weiß, es gab Schinkenwurst, die hatte der auch von dort, und eine andere Wurst. Mehr gab es gar nicht. Wir haben auch gar nicht nach mehr verlangt. Die war so gut, die Wurst. Heute dieser Angebot hier.
1: Ich kenne natürlich das reichhaltige Angebot. Mal im Gedenkwerksladen, der hatte Salami, ausländische Wurst. Es gab Lachs, Aale aus der Weser, was alles an Fisch verkaufte. Hummer zu Weihnachten, Hasen zu Weihnachten, die kamen aus Polen. Die habe ich als Kind angezogen. Jedes Jahr 50, 60 Stück. Die Felle verkauft, Stück der Mark 20. Davon ist die elektrische Eisenbahn geworden. Die wurden dann aufgeteilt. Meine Mutter hat die dann fertig gemacht zum Braten, an die Kundschaft verkauft. Das war ein Familienbetrieb. Drei Söhne, wir haben alle mitgearbeitet in dem Laden.
3: Anders ging es nicht. Ne?
1: Heiligabend wurden die Waren auf dem Geschäftsrad ausgefahren, wurden einen großen Korb vorne drin. Ob Schnee oder Eis, war egal, es musste raus. Das war ein Familienbetrieb in dem Sinne. Ne? Diese Nahversorgung lief damals, wie gesagt, über einzelne Betriebe, die mit drei, vier Leuten. Jeder hatte höchstens einen Lehrling und eine Verkäuferin von den Läden.
3: Der Rest
1: war alles Familie.
2: Ja. Und die Auswahl an sich, weil jetzt ist ja auch am Gemüse oder am Obst. Ich kann mich erinnern, als ich meine allererste Kiwi gesehen habe, es war in so einem Früchtehof, und ich habe gedacht, was ist das denn? Das ist so komisch, dass wir hier essen. Das ist ekelig. Aber wie war denn das? Nicht mehr die Jüngste, aber ein bisschen.
5: Wir erinnern uns vielleicht mal an die ersten Orangen, die wir gesehen haben. Ne?
1: Ja.
5: Gleich nach dem Krieg.
3: Ja.
5: Ich glaube, nach 46 die erste Orange gesehen.
2: Ja, oder Schokolade. Also.
5: Bei mir war es ein bisschen einfacher. Ich bin einmal hier auf dem Dorf groß aufgewachsen und
3: weiß nicht, ob
5: ganz dort an ist. Kennen wir ja. Und meine Großeltern, mein Großvater hatte ein Gemüse, eine kleine Gärtnerei in Rossbach. Und nach dem Krieg dann natürlich Gemüseanbau, weil das versendet war aus dem Verkauf, weil alles andere wurden ja noch nicht gekauft. Und später ging das eben in Blumengeschäften über. Aber vorwiegend Obst, Gemüse, vor allem. Damals bekam man den Salat, also auch vor Vor dem Ersten Weltkrieg, Zweiten Weltkrieg kam Spargel aus Braunschweig nach Essenhausen und er erstaunlich schnell. Du hast heute angerufen, dann war der übermorgen in Essenhausen. Oder Salat von Erfurt, ganz genau, wollte angerufen, dann war der am nächsten Tag da. Ne? Also ohne Internet und alles war die Ware, die Bahn war unglaublich schnell da.
6: Alles mit der Bahn.
5: Hat das alles schnell transportiert.
6: Könnte ruhig,
5: das ist
6: könnte
5: heute ruhig wieder gar nicht mehr machbar.
6: Das heißt heute
7: Bahn und Fuhrwerk.
6: Kaufen.
7: Dann gab es zwei oder drei Fuhrunternehmer.
6: Okay, erst kommen auf den Markt. Und das sagst du von Lienburg zumindest. Ich weiß nur, dass hier ist doch die Richtung.
8: In gewisser Hinsicht ist es leichter geworden.
5: Nein. Natürlich waren die Angebote, so war natürlich begrenzt.
3: Ja, oder was gemacht,
7: dass das heute kein Mensch mehr kauft.
6: Mein Vater hat
5: noch, ich weiß, wie Brokkoli aufkam. Meine Mutter hat gesagt, was ist das denn, Brokkoli? Nee,
7: hat sie gesagt, da kommt bei uns. Aber das war immer im Eintopf mit drin.
5: Und wie gerne esse ich heute Brokkoli. Diese Entwicklung, das ist doch sensationell. Ne?
9: Genau, da kommt nämlich die nächste Frage, und zwar, gab es irgendwelche Gerichte, die ganz besonders in Erinnerung geblieben sind, oder die jetzt vielleicht gar nicht mehr so kocht oder vielleicht gerade doch?
7: Wegen der Ekelhaftigkeit.
4: Das sieht Kartoffeln mit Weckelwerk haben wir damals.
5: Was? Kartoffeln mit Weckelwerk.
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Der Juni 2026 ist da. Alte und neue Musik wieder bei mir, heute, hier und jetzt und gleich. Es gibt viel zu tun. Für mich natürlich. Ihr hört einfach nur zu. Und wie immer an dieser Stelle, passt auf, wird gut.

Ja. Herzlich willkommen in der Show Toms Rock'n'Pop Specials. Und es ist die laufende Nummer 177. Ja, die Wetterlage in Deutschland ist auf einem guten Niveau. Ja, gestern hat es vielerorts zwar ganz schön gestretched und getretscht und waren auch so ein paar Eiskügelchen dabei. Aber prinzipiell, finde ich, ist das Wetter noch okay. Ja, ich muss jetzt aufpassen bei diesem hohen Niveau des Wetters, dass ich das nicht herunterziehe mit meiner Musikauswahl. Ich habe jetzt einfach mal gestartet mit den Plain White Tees. Wer weiß, ich habe mir so gedacht, wer weiß, ob der noch jemand kennt, eine amerikanische Band, die mit ihrem Song, den werdet ihr kennen, Hey There Delilah, einen Mega-Hit hatten. Ich wählte sie allerdings mit einem anderen Song, Our Time Now, unsere Zeit ist jetzt, jawohl. Die Band ist weiterhin aktiv, kann jedoch keine Platzierung mehr vorweisen. Es ist so eine tragische One-Hit-Wonder-Truppe. Ne? Ähnlich ging es auch den nächsten, den Australiern, Midnight Oil. Sie werden im Radio in der Regel nur mit einem Titel gespielt und der heißt Beds Are Burning. Bei mir natürlich nicht, in der Heimat und auch in Neuseeland sind Midnight Oil immer noch hoch in den Charts. Die Band hatte sich auch schon mal 15 Jahre getrennt, aber seit 2017 sind sie wieder dabei. Und hier eine Nummer, die ihr vielleicht nicht so kennt oder vielleicht auch gar nicht kennt. King of the Mountain, hier ist Midnight Oil.

Das war Midnight Oil aus Australien. Ja, eben nicht Bats Are Burning. Wir haben da mal was anderes herausgezogen. So, die nächsten sind Rock aus Germany, The New Roses. Die müssen noch mal ein bisschen durchstarten, denn das letzte aktuelle Album aus 2024 hielt sich nur eine Woche lang in den Charts. Ja, was mir allerdings gut gefallen hat bei The New Roses ist, bei ihrer letzten Promotour zu diesem Album, Attracted to Danger, nahmen sie die finnische Band Moonshot mit auf Tour. Die habe ich bereits bei Tom's Rock and Pop Special schon mal vorgestellt, angepriesen. Aber jetzt sind wir bei den New Roses und Every Wild Heart. Bitte sehr.

Gary Wilder, das waren die Germans, the New Roses, die neuen Rosen. Ja, wir kommen zu einem, auch einen jungen Typen, das ist Ron Gallo, amerikanischer Singer-Songwriter, ist noch, ja, ein junges Kerlchen, darf man noch sagen, obwohl er schon 33 ist. Ich habe ihn hier auch schon mal vorgestellt, so richtig gezündet hat es bei ihm noch nicht. Obwohl er bei den Veröffentlichungen alles bedient, was man heutzutage als moderner Musiker bedienen muss. Ne? Alle Plattformen, alles, was man irgendwie videotechnisch, hörtechnisch machen kann, macht er. Also, ich spiele es heute nochmal für euch, für alle. Und hört nochmal gut rein, denn ich finde, es ist wirklich gute Mucke. Ron Gallo mit dem Titel Young Lady, You're Scaring Me. Okay.

0: Oh. Mr. Ron Gallo mit einer kaputten Gitarre oder einem kaputten Sound. Was weiß ich, was da zum Schluss noch war. So, jetzt die nächste Band kommt aus England. Sie heißt Enter Shikari. Sie selbst nennen ihren Stil Trance-Score. Ja, nein, das erkläre ich euch nicht. Nein, das dauert viel zu lange, das hier runterzurattern. Sie sind damit unterwegs seit dem Jahre 2007 und auch sehr erfolgreich. Ihr könnt mir ja gerne mal schreiben, wie ihr diese Musik so einordnet, ob euch das gefällt, ob das doof ist oder ne, wie auch immer. Bei Facebook gibt es die Seite Tom's Rock and Pop Specials oder ihr schreibt eine Mail ans Freie Radio Kassel. Kiss for the Whole World, so heißt ihr Album von Enter Shikari aus dem Jahre 2023. Und der Song, der jetzt folgt, heißt genauso. A Kiss for the Whole World, hier ist Enter Shikari.
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Ah ja, das klingt so langsam aus. Das ist Kiss for the Whole World mit der Band Enter Shikari aus England. So, jetzt haben wir nochmal deutsche Musik. Und zwar aus, aus Mannheim. Ja, aus Mannheim. Was habe ich denn hier stehen? Ach ja, ich habe das völlig falsch. Ich bin schon beim nächsten gesprungen. Nein, hier, wir sprungen jetzt zu einer deutschen Band, die sich gegründet hat und gefunden hat in der Pop-Akademie in Mannheim. So, The Intersphere, so heißen sie. Sie machen auch sehr interessante Musik. Ja, die Schublade heißt dann wieder Progressive Rock im weitesten Sinne. Ich lasse euch ja immer gerne damit alleine. Ich habe sie zuletzt gespielt im Jahre 2023, denn dort kam ihr letztes und noch aktuelles Album Wanderer heraus. Sie sind viel am Touren und vielleicht kommt ja mal wieder was Neues, das wäre schön. Hier nochmal der Titelsong des immer noch aktuellen Albums The Intersphere mit dem Song Wanderer. Bitte sehr.

Ja, das war die Intersphere mit dem Titel Wanderer. Und ihr seid beim Freien Radio Kassel bei der Sendung Toms Rock'n'Pop Specials. Der Mann hustet ein wenig. Wieso denn eigentlich? Ich rauche ja gar nicht mehr. Nun, so, jetzt komme ich zum nächsten Künstler, der ist auch deutsch. Und deswegen war ich eben etwas durcheinander gekommen mit The Intersphere. Die haben sich ja an der Pop-Akademie in Mannheim gefunden. Und der nächste ist auch ein Deutscher und der kommt aus Mannheim. Da war ich einfach hier schon wieder meiner Zeit voraus. Es ist Alex Auer. Der spielt in nahezu überall, aber er hat auch seine eigenen Projekte. Fragt man ihn nach seinen musikalischen Vorlieben, dann ist er sehr breit gefächert und am Ende sagt er sogar, aber finde ich klasse, beziehungsweise früher fand er sie kitschig, aber jetzt schaut er voller Ehrfurcht auf die Kompositionen der vier Musiker und Musikerinnen. Oh, habe ich das schön gesagt? Ich hoffe. Heute spiele ich aber Alex Auer mit seinen Detroit Blackbirds. Das ist nämlich auch eine starke Nummer. Haltet euch fest, die heißt Private Jailbreak.

Yeah, wunderbare Nummer. Alex Sauer and the Detroit Blackbirds waren das. So, und am letzten Montag war ja Pfingstmontag. Da habe ich wieder mal mein Scrat-T-Shirt angezogen. Ne? Scrat, hier dieser kleines Eichhörnchen da, die da bei Ice Age rumlaufen. Es war eben ein super Wetter. Also warum nicht mal wieder an den Film Ice Age denken? Ne? Wir kennen ja alle die Hauptfiguren, ne? Manfred das Mammut, Diego der Säbelzahntiger und Sid das Faultier. Und als sie unterwegs sind, oder unterwegs waren, um das Menschenkind zurück zu ihrer Herde zu bringen, spielte man dieses Lied hier.

Well, yes, das war der Titel Send Me On My Way. Und die Band hieß, oder ja, hieß, doch, muss man sagen, Rusted Root, denn leider gibt es sie nicht mehr. Sie haben sich 2015 aufgelöst. Aufgelöst haben sich auch die Band Raymond im Jahre 2010 bereits. Das ist eine deutsche Band mit einem irischen Sänger, das ist der Ray Garvey. Den kennt man ja, ne? Der ist ja auch überall mal aufgetreten und hat ja auch danach eine Solo-Karriere gestartet, die auch bis heute erfolgreich läuft. Ja, und das letzte Album von der Band Raymond, das kam im Jahre 2008. Und es war ihr erfolgreichstes überhaupt. Also, da passt das Sprichwort, aufhören, wenn es am schönsten ist. Raymond mit dem Titel See Inside.

Ah, das sind diese Schlüsse, die ich irgendwie doof finde. Da weiß man nie, wann Schluss ist. Es rauscht noch ein wenig. Es war die Gruppe Rayman. Ja, und jetzt ist es vorbei. Der Song heißt See Inside. Und der nächste, ja, das ist eigentlich so ein Protestding. Das möchte ich einfach heute mal als Protest spielen. Es ist von den Foo Fighters. Es heißt Under You. Und es ist aus dem Jahre 2023. Das war gerade das Album, nachdem ihr Drummer verstorben ist. Und viele Radiostationen spielten die üblichen Singles oder auch die Singles, die da halt damals rausgekommen sind. Und ich hörte mir das Album quer und fand das Stück Under You sehr gut und schön und wählte es für meine Sendung. Und mittlerweile höre ich sie ständig im kommerziellen Radio. Also ich will nur an dieser Stelle mal sagen, ich bin ja eigentlich recht bescheiden, aber das Ding habe ich da rausgesucht. Under You jetzt. Von mir, von Tom Griegert, bei Tom's Rock'n'Pop Specials mit The Foo Fighters.

Ja, well done, the Foo Fighters mit Under You. Und jetzt habe ich mal wieder Joe Cocker im Programm. Er ist in Sheffield geboren und ist auch ein Ritterordensträger. Verstorben ist er in Colorado und zwar schon, ja, das ist wirklich schon wieder fast 12 Jahre her, also 2014. Die ersten 10 Jahre seiner Karriere kannte man Cocker fast eigentlich nur aus den USA. Und viele dachten, er wäre ein Amerikaner. Nee, ist aber nicht. In den 80ern feierte er dann seine größten Plattenverkäufe hier bei uns in Europa. 2 Jahre vor seinem Tod kam das letzte Album von Cocker heraus. Es erhielt 5-fach Gold in Germany. Ein Song daraus heißt I Come in Peace. Hier ist der gute alte Joe Cocker.

Joe Cocker hier bei mir bei Tom's Rock'n'Pop Specials. Und wir haben jetzt noch ein bisschen Crunch-Mucke von der West Coast America. Alice in Chains aus Seattle. Und ja, da begebe ich mich mal wieder ein bisschen auf Glatteis, weil die Band streng genommen eigentlich nicht nur Crunch macht. Da ist noch was anderes drin. Da ist noch laut den Kritikern Heavy Metal, Punk und Progressive Rock drin. Sucht euch etwas aus. Ich finde es einfach klasse, was die machen. Allerdings appelliere ich auch an dieser Stelle. Seit 2018 nichts Neues von Alice in Chains. Also gehen wir zurück, back in time, mit dem Song Man in the Box. Hier ist Alice in Chains.

Ja, das war die erste Stunde Toms Rock'n'Pop Specials am heutigen 1. Juni 2026. Und in der zweiten Stunde von 19 Uhr bis 20 Uhr viele, viele neue Sachen und ein runder Geburtstag. Ihr habt es bestimmt in der Presse gehört, gelesen, wie auch immer. Der Udo kommt dann auch nochmal, den werden wir auch mal kurz skizzieren. Das müssen wir schon tun. Also, bleibt bitte dran, vieles Neues. Ab 19 Uhr und jetzt noch ein paar Takte. Good Charlotte mit dem Stück Girls and Boys. Ja, es kommt.

Von 19 bis 20 Uhr. 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Wo das läuft? Im freien Radio Kassel natürlich. Es moderiert immer noch Tom Griegert. Hallo. Neue Sachen, ich nachholen muss. Habe ich in der letzten Show nicht geschafft, ich erzähle euch das gleich. Und ein Urgestein des Rocks feiert seinen 80. Da machen wir alle mit. Passt auf, wird gut.

Doch, schon Schluss. Welcome back zur zweiten Runde bei Tom's Rock'n'Pop Specials. Ich habe es eben schon gesagt, Nummer 177. Fleißige Hörer meiner Show wissen, dass ich ein paar Sachen aus der letzten Sendung nachholen wollte. Der Opener eben war einer davon. Und zwar Bowling for Soup, so heißt die Band. Letztes Mal hatte ich sie angekündigt mit einem neuen Titel, hatte aber nur eine alte Nummer dabei. Ja, deswegen heute frische Ware vom Dealer gekauft hier und aufgelegt. Holding on to that hate, so heißt die Nummer, aus dem September 25 allerdings schon. So, die erste Kuh wäre damit vom Eis. Wir kommen wieder mal, heute ist sehr deutschlastig, habe ich so gedacht. Hier kommen nämlich nochmal Rock aus Germany und zwar aus Gießen, Mittelhessen. Daher kommen April Art, habe ich auch hier schon mal gespielt, schon öfters. Obwohl sie im Jahre 2014 sich gegründet haben, sind sie noch frisch am Start, gerade in der Geschichte Musikveröffentlichung. 2024 kam das Album Nummer 3, das ist bis auf Platz 26 in Deutschland schaffte. Jo, da ist noch Luft drin nach oben, ist ja klar. Dieses Jahr zunächst eine sogenannte Standalone-Single. Ja, das ist dann vielleicht für die, die das sich im Musikgeschäft nicht so auskennen, das ist auch wieder eine neue Art. Man bringt einfach eine einzelne Single heraus, ohne dass da gleich ein ganzes Album dahinter steht. Kann man eben auch mal bringen. Und das hat April Art jetzt gemacht. Und da muss ich jetzt aufpassen, im letzten halben Jahr vom Jahr 2026, ob da nicht doch nochmal ein Album folgt. Also hier erstmal die Standalone-Single von April Art, Panic Stations.

Prat aus Gießen, Panic Stations. Stations, genau. Aus Maryland, die nächste Band, das ist All Time Low. Die haben eine neue Single und ich dachte schon, Mensch, haben die schon wieder ein neues Album? Denn sie brachten 2023 eins raus, 2024 und auch 2025. Aber nein, es steht kein neues Album dahinter. Es ist eine weitere Single-Auskopplung aus dem letztjährigen Album Everyone's Talking. All Time Low ist sehr erfolgreich gewesen. Ja, man muss es leider so sagen. Aber irgendwie nach der Pandemie ruckt es nicht mehr so richtig bei ihnen. Ich hoffe, ich verärgere hier keinen Fan. Das Album, von dem ich sprach, also das letzte, schaffte bloß Platz 192 in den USA. Also so weit unten waren sie noch nie mit einem neuen Album. Aufgrund dessen habe ich die neue Single einfach nochmal mit ins Programm genommen, denn ich bin der Meinung, die Musik ist nicht schlechter geworden. Falling for Strangers, so heißt der Song. Die Band heißt All Time Low.

Well done, all time low war das. Und jetzt kommen wir zu Leuten, ja, wo ich immer gar nicht mehr weiß, was ich da sagen soll. Ich sag mal so, 1962 gegründet, The Rolling Stones. Die Gründungsköpfe Mick Jagger und Keith Richards, beide über 80 Jahre alt, wollen es noch einmal wissen. Das 25. Studioalbum wird kommen. Foreign Tongues heißt es. Am 10. Juli 2026 soll es auf den Ladentisch kommen bzw. zum Download bereitstehen. 2023 dachte man schon, dass dieses Album von 2023, das ist das letzte. Hackney Diamonds, ja, aber unser Bundeskanzler wäre stolz auf die Arbeitsmoral dieser alten Herren. In London wurde wieder aufgenommen und alle Mitglieder äußerten sich positiv über die Sessions, über die Aufnahmesessions. Natürlich auch wieder dabei alte Weggefährten, unter anderem Kollege Paul McCartney, der ja gerade letzte Woche sein neues Album rausgebracht hat, der ja auch schon 84 wird jetzt im Juni. Also die sind einfach kreativ, die Jungs, bis ins sehr, sehr hohe Alter. Ich denke jetzt schon mit Trauer an den Tag, wenn einer von denen nicht mehr da ist. Die erste Single der Rolling Stones darf ich euch nicht verwehren vom kommenden Album Foreign Tongues. Und das Stück heißt In the Stars. Wir hören rein. Hier sind The Rolling Stones.

Ja, The Rolling Stones war das neue Song in the Stars von dem kommenden neuen Album. Ja, es ist der Irrsinn, der Wahnsinn, was die Jungs noch machen und drauf haben. So, jetzt kommen wir zu... Nein, ich bin schon wieder einen Song zu weit gesprungen. Nein, ich wollte... ich habe einen Song mitgebracht vom diesjährigen ESC. Ja, ich fand ihn, den ganzen ESC, super langweilig wieder. Auch die etwas rockigeren Sachen. Man hat da auch versucht, eine Metalcore-Band auftreten zu lassen und so weiter. Ja, war jetzt nicht so prickelnd. Unser eigener Beitrag wieder ganz hinten. Nun, alle Erklärungen hierzu, die kann man auch aus den vergangenen Jahren wiederholen. Ne? Macht man einfach so Copy and Paste und dann passt das schon. Aber ich bleibe bei meiner Einsicht, die ich schon viele Jahre auch hier über den Sender mal gesagt habe, dass für alle Teilnehmer, egal aus welchem Land, im Vorfeld gilt, Werbung, Werbung, Werbung zu machen. Das ist natürlich auch alles teuer, da muss natürlich auch Geld für da sein. Das ist gut gelungen, finde ich, beim norwegischen Beitrag, den habe ich mitgebracht. Der Sänger heißt Jonas Love, oder Love, ja, mit L-O, Victor geschrieben, Love, Jonas Love. Er hat seit 2014 an einigen Auditions teilgenommen, hat 2023 eine EP veröffentlicht und gewann den norwegischen Vorentscheid. Seit 2020 hat er 15 Singles auf den Markt geschossen. Ja, er ist jung und unverbraucht, hat einen witzigen kleinen Popsong mitgenommen für den ESC, an den Start gelegt und immerhin Platz 14 damit belegt. Ich fand ihn ganz nett, er ist jetzt umschmeißend, aber er passt in diese Popnummer hier hinein. Er heißt Ja, Ja, Ja. Hier ist Jonas Love.

0: Jonaslav aus Norwegen, ESC-Teilnehmer 2026 mit dem Stück Ja, Ja, Ja. Also nicht deutsch geschrieben mit J, sondern mit Y. Sowas wie Yeah, Yeah, Yeah, ne? Wie die Beatles damals. So, jetzt kommen wir zur Band The Black Keys. Die haben mich überholt. Ja, auch mal ganz witzig. Ich hatte noch nichts von ihrem Album aus dem Jahre 2025 gespielt. Haben mich da reingehört und auch einen Titel ausgewählt für die heutige Sendung. Und jetzt kam am 1. Mai ihr neues Album für das Jahr 2026 heraus. Tja, da bin ich halt zu langsam gewesen. The Black Keys sind ein amerikanisches Blues-Rock-Duo und speziell in den letzten 5 Jahren waren sie unheimlich produktiv, ständig neue Alben und Nebenprojekte, doch wenn ich das klassische kommerzielle Radio einschalte, höre ich kaum bis gar nichts von ihren Songs aus der letzten Zeit. Und außer natürlich hier im Freien Radio Kassel. So muss ich mal wieder angeben. So, jetzt also erstmal eine Nummer aus dem Album vom 2025. The Black Keys, die mich da ein bisschen überrascht haben, weil sie ein bisschen sanftere Klänge angespielt haben. So heißt auch das Album, so heißt der Titel No Rain, No Flowers. Here's in The Black Keys.
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Freies Radio Kassel hier. Ihr hört noch eine halbe Stunde die Sendung Toms Rock'n'Pop Specials. Und wir feiern einen runden Geburtstag, oder er ist schon gefeiert worden. Wir feiern noch ein bisschen hinterher. Udo Lindenberg ist 80 geworden. Viele Menschen sind zwiegespalten, was seine Person betrifft. Und mir geht das jedenfalls so. Deswegen habe ich die Moderation so angelegt. Auf der einen Seite hat er was Geniales. Auf der anderen Seite denkt man, was für ein Gequatsche. Aber er war und ist ein kreativer Mensch, der Menschen mag und sich immer wieder der Zeit angepasst hat, beziehungsweise mit ihr gegangen ist. Alkohol war auch ein fieser Begleiter von ihm in den 90er Jahren, sodass sogar sein bester Freund und Musikerkollege, der Steffi Stephan, aus Mitleid gesagt hat, nee, das kann ich mir nicht mehr angucken, ich kann das nicht mehr sehen. Der ist einfach mal 5, 6, 7 Jahre ausgestiegen, bis Udo dann wieder in die Spur kam, wie man so schön sagt. Und er hat es dann auch wieder hingekriegt, sodass er nicht von dem Alkohol da abhängig war. Mit 62 Jahren, das ist auch eine große Überraschung für ihn, schaffte er zum allerersten Mal Platz 1 in der bunten Republik Deutschland, wie er so schön sagt. Und hinter dem Genuschel steckt ein feiner Kerl, der Udo, Urvater des deutschsprachigen Rock in Westdeutschland, muss man sagen. Ostdeutschland verhält sich etwas anders, da kommen wir vielleicht ein anderes Mal zu. Von mir nun eine Nummer vom Udo, die viel zu selten gespielt wird. Es ist eigentlich eine B-Seite seiner ersten Single, die sich aber doch dann als geheimer Hit herauskristallisiert hat. Zum 80. von Udo Lindenberg, alte Nummer, die da heißt Hoch im Norden. Bitte sehr.

Ja, würde ich auch gerne mal auf so einer Nordseedüne sitzen, aber es kann ruhig ein bisschen die Sonne scheinen. Da habe ich nichts dagegen. Udo Jürgens sei schon, Udo Lindenberg, um Gottes Willen, Udo Jürgens ist ja leider nicht mehr bei uns. Nein, es war der Udo Lindenberg. Wir bleiben deutsch, die Toten Hosen wollen tatsächlich aufhören. Wie wir wissen, muss das natürlich im Musikgeschäft nicht das Ende sein. Wir kennen das ja von vielen, vielen anderen Truppen. Aber die Hosen haben verkündet, dass das im Mai erschienene Album, also jetzt gerade erschienen, Trink aus, wir müssen gehen, so heißt es, das letzte ist. Dann gibt es eine ausgiebige Live-Tournee, die sich bis in den Sommer 2027 erstrecken soll.

dass das alles noch nicht genügend ausdiskutiert worden ist. Und wenn man den Titel der aktuellen Single schon allein liest, dann kann man natürlich auch wieder 5000 Sachen reininterpretieren. Die Show muss weitergehen, so heißt sie nämlich. Und hier sind die Toten Hosen.

Jawohl, die Show muss weitergehen. Das waren die Toten Hosen und die Show geht bei mir auch noch weiter, so circa 20 Minuten. Und wir gehen zu den nächsten Leuten, die habe ich auch schon angekündigt in der letzten Show. Neues Album von The All American Rejects. Es heißt Sandbox. Ja, und die hatten eine Albumpause von 14 Jahren. Ja, warum? Ja, die Band fühlte sich wohl stark gegängelt von der Plattenfirma und die wollten da aus diesem Vertrag raus. Ich will euch jetzt nicht mit Details hier belasten. Also sind da irgendwie rausgekommen. Klar, sie haben natürlich weiterhin Musik gemacht, sie haben sich Solo-Projekten gewidmet, bis hin zur Schauspielerei. Der eine Kollege ist ja auch Schauspieler geworden oder hat geschauspielert. Und jetzt präsentieren sie völlig entspannt und in Eigenregie ihr neues Album. Die Kritik ist voll des Lobes. Nebenbei gesagt, gab es zwischendurch noch ein paar Standalone-Singles. Da haben wir wieder das Wort.

wie von vorhin. Aber jetzt spiele ich euch was von dem neuen Album Sandbox, The All American Rejects, mit dem Titel Get This. Hier sind sie.

Ja, das waren sie, die All-American Rejects, mit einer neuen Nummer, mit einer wirklich neuen Nummer. Get this! Okay, und noch einen Nachholer habe ich aus der letzten Sendung, und das ist die Band Muse. Die Briten haben es nicht mehr geschafft mit ihrem neuen... Quatsch! Was erzähle ich denn da? Ich habe es nicht geschafft, die Briten vorzustellen mit ihrem neuen Album beim letzten Mal. Am 26. Juni kommt die Scheibe und sie heißt The Wow Signal. Die Platte ist ein Konzeptalbum mit interstellaren Themen, inspiriert vom berühmten gleichnamigen Weltraumradiosignal von 1977. Ja, bis heute denkt man, dass dieses Signal, was damals empfangen wurde, außerirdisch ist. War. Mit diesem Album will Muse wieder zurück an die Weltspitze, von der sie eigentlich noch nie weggekommen sind. Sie sind eigentlich immer vorne mit dabei und eigentlich von Anfang an ihrer Karriere. Eine Single vom neuen Album habe ich natürlich wie immer für euch hier am Start endlich jetzt dabei, das letzte Mal nicht. Be With You, hier sind die Briten, Muse.

Gewohnt gut, Muse war das aus Great Britain mit dem Stück Be With You. Und wir bleiben in Great Britain. Wir machen jetzt ein Punk-Duo. The Meths heißen die. Das ist Lily Hopkins an der Gitarre und Gesang und Lewis Copsey an den Drums. Ja, ein Duo mit sehr viel Power. Und da habe ich so reingehört und da habe ich gedacht, die lassen schon einige Bands mit 3 oder 4 Musikern mitunter ziemlich alt aussehen. Ja, das Debütalbum hat ihr Nachbar Frank Turner produziert, das war im Jahre 2024. Davor gab es schon einige EPs. Das Ganze ist schön, schön punkig. Great Britain ist ja irgendwie auch das Mutterland des Punks, oder? Am 11. September kommt das Album Nummer 2 heraus, es heißt Business und so heißt auch die Vorab-Single. Wir hören da rein, The Meths mit dem Song Business.

The Mavs waren das aus Great Britain mit Business. Ja, das ging doch gut zur Sache. So, und jetzt gehen wir nach Dänemark. Und immer, wenn ich Dänemark erwähne, dann denken die meisten, ja, jetzt kommt schon wieder Volbeat. Nein, das ist heute mal anders. Viele Bands aus Dänemark stehen ja in gewisser Weise im Schatten von den Elvis-Mettlern. Deswegen präsentiere ich euch heute mal die Black Oak County. Das ist Hard Rock, Alternative Metal und so weiter aus Esbjerg. Das ist die fünftgrößte Stadt aus Dänemark. Haben wir wieder was gelernt? 2012 haben sich Black Oak County gegründet und seit 2016 gibt es veröffentlichtes Material von ihnen. Ihr viertes Album Misprint erschien im April 2026 und sie gingen auf Tour in Deutschland und Skandinavien. Also wer sie gesehen hat, der darf gerne hier sich bei mir melden und kann sagen, die finde ich gut oder die fand ich nicht so gut. Bei Facebook gibt es die Seite Tom's Rock'n'Pop Specials oder eine Mail ans Freie Radio Kassel. Und neu bei mir Black Oak County mit Around the Sun.

Ja, und das war's. Das war die Sendung Toms Rock'n'Pop Specials Nummer 177. Ich muss mich ein bisschen beeilen, hab ein bisschen viel gequatscht den letzten Song. Spiele ich beim nächsten Mal. Heute dabei war Bowling for Soup, April Art, All Time Low, The Rolling Stones, Jonas Love, The Black Keys, Udo Lindenberg, Die Toten Hosen, The All-American Rejects, Muse, The Mavs und eben Black Oak County. Ab 20 Uhr läuft hier die Sendung mit Martin Speicher, Fangschaltung, da wünsche ich euch viel Spaß mit. Und beim nächsten Mal habe ich wieder eine Sommerausgabe, eine Sommershow mit vielen leichten, lockeren Liedern zum Springen und Tanzen in Sonne und Regen. Jawohl, es wird viel Spaß machen, ich verspreche es auch schon hier. Wer noch Anregungen dazu hat, darf mir schreiben. Bei Facebook gibt es die Seite Toms Rock'n'Pop Specials oder ihr schreibt eine Mail ans Freie Radio Kassel. Ich wünsche euch bis dahin eine gute Zeit und lasst das Wetter schön weiter bleiben, so gut wie es ist oder noch ein bisschen schöner, eventuell schon einen schönen Urlaub, falls das schon sein sollte. Tom Krieger sagt Tschüss und passt auf, wird gut. Ciao.

Guten Tag, hier ist die Sendung Fangschaltung vom Freien Radio Kassel, am Mikrofon Martin Speicher. Loft Jazz, so nannte sich in den späten 60ern und 70er Jahren eine quasi Bewegung von Jazzmusikern in New York, Chicago und anderswo auch, die sich zum Ziel gesetzt hatten, die für die damalige Avantgarde im Jazz so schwierigen Arbeitsbedingungen zu konterkarieren, indem sie selber das Heft in die Hand nahmen und sich Orte schufen, an denen sie arbeiten konnten, auftreten konnten. Das waren oftmals ausgediente Fabrikhallen, in denen Künstler selbst wohnten und dann auch sich daran gewöhnten, dort ihre eigenen Konzerte zu veranstalten. Einer dieser Musiker war Sam Rivers, der sein Studio Riff Bear als Loft öffnete und eine ganze Serie von Konzerten in dieser Zeit und auch später noch veranstaltete. Eine herausragende Bedeutung für die damalige Zeit hatte ein siebentägiges Festival unter dem Titel Wildflowers, das Sam Rivers organisierte und in dem eine ganze Schar illustrer Bands mit späterhin auch vor allem klangvollen Namen auftreten konnte. Diese und die nachfolgende Sendung soll einen Querschnitt hier von diesem Festival bieten. Dieser Querschnitt liegt in Form von 5 Langspielplatten vor und ich möchte beginnen mit einem Titel von Kalaparusha, Morris McIntyre. Er hat mit seinem Trio den Titel Jace damals live gespielt. Kalaparusha, Morris McIntyre spielt Tenorsaxophon, Chris White Bass und Elektrikbass und Juma Santos Schlagzeug. Viel Vergnügen mit diesem Titel.

Das war Kalaparusha Morris McIntyre mit dem Titel Jace, gespielt von Kalaparusha Tenorsaxophon, Chris White Bass und Elektrikbass und Juma Santos Schlagzeug. Das Festival, das Sam Rivers organisierte damals, fand statt vom 14. bis 23. Mai 1976 in seinem Loft, dem Studio Riff Bear in New York. Und auf dieser LP-Serie Wildflowers, beziehungsweise sie ist später neu erschienen unter dem Titel New York City Jazz, geht es jetzt weiter mit dem Quartett von Ken McIntyre, New Times. Ken McIntyre, Altsaxophon, Richard Harper, Piano, André Strobat, Multiple Percussion und Andy Vega, Conga. Viel Vergnügen!

Das war das Quartett von Ken McIntyre mit dem Titel New Times. Ken McIntyre, Alto Saxophon, Richard Harper, Piano, Andrei Strobat, Multiple Percussion und Andy Weger, Conga. Damals schon berühmt, insbesondere durch seine Mitarbeit bei Cecil Taylor, war Sonny Murray. Er hatte eine Band unter dem Titel The Untouchable Factor laufen und hat bei dieser Session während des Festivals zusammen mit Byard Lancaster eine alte Standardnummer eingespielt, die meistens den meisten Menschen jedenfalls die Tränen in die Augen treibt, wenn sie sie spielen müssen. Over the Rainbow. Sonny Murray, Schlagzeug. Byard Lancaster, Altsaxophon. David Murray, damals noch sehr jung, Tenorsaxophon. Khan Jamal, Vibraphon. Und Fred Hopkins, Bass. Viel Vergnügen also mit Over the Rainbow.

So, nach Sonny Murrays Untouchable Factor, nun kommt der Inhaber des damaligen Lofts, Riff Bayer, selbst zu Wort bzw. zu Gehör. Sam Rivers spielt seinen eigenen Titel Rainbows auf dem Sopransaxophon, begleitet von Jerome Hunter, Bass und Jerry Griffin, Schlagzeug. Viel Vergnügen.

Das war der Titel Rainbows von Sam Rivers, gespielt von ihm selbst am Sopransaxophon, begleitet von Jerome Hunter Bass und Jerry Griffin Schlagzeug. Ein weiteres Trio steht auf dem Programm, nämlich die Gruppe Air. Eine Gruppe, die durch Henry Threadgill am Altsaxophon und an anderen Gebläseinstrumenten in der Folgezeit recht berühmt wurde. Mit dabei sind der Bassist Fred Hopkins und am Schlagzeug Steve McCall. Für mich war das damals eine ganz wichtige Besetzung, eine ganz wichtige Band, die sehr vielschichtig operierte und in ihren diversen Plattenaufnahmen auch demonstrierte, zu welch größeren Klanglandschaften sie in der Lage waren. Das war für damalige Verhältnisse im Trio-Format durchaus ungewöhnlich. Und dies ist nur ein kleiner Ausschnitt aus ihrem Werk, aber bitte hinhören. Viel Vergnügen.

Air hieß dieses Trio mit Henry Threadgill, Fred Hopkins und Steve McCall und ihrem Titel Ouzo Dance. Nicht zu verwechseln mit Ouzo, dem Getränk, geschrieben wurde es völlig anders, nämlich USO Dance. Was auch immer das heißt, beziehungsweise wofür es auch immer eine Abkürzung sein mag. Flight to Sanity steht jetzt auf dem Programm. Eine siebenköpfige Gruppe mit dem Titel The Need to Smile, die es auch in sich hat. Schlagzeug spielt hier Harold Smith, Bert Lancaster, den wir schon vorhin gehört haben, Tenorsaxophon, Art Bennett, Sopransaxophon, Olu Dara, Trompete, Sonelius Smith, Piano, Benny Wilson, Bass und Don Moyer, Conga. Don Moyer, den meisten besser bekannt vielleicht aus dem Art Ensemble of Chicago, hier sozusagen in der reinen Funktion als Conga-Spieler, neben dem Schlagzeuger Harold Smith, auch nicht so oft zu hören. Flight to Sanity, The Need to Smile.

So, nach The Need to Smile von der Gruppe Flight to Sanity steht wieder mal Ken McIntyre auf dem Programm, diesmal mit dem Stück Naomi und wieder mit der gleichen Besetzung wie vorhin, nämlich Ken McIntyre, diesmal Flöte, Richard Harper Piano, Andy Weger Conga und Percussion und Andre Strobert Multiple Percussion. Viel Vergnügen!

Das war Ken McIntyres Naomi, gespielt von seinem Quartett, er Flöte, Richard Harper Piano, Andy Vega Conga und Percussion und Andres Torbert Multiple Percussion. Ich berichte in dieser und in der nachfolgenden Sendung über das Festival Wildflowers. Berichten ist vielleicht zu viel gesagt. Ich präsentiere hier die Mitschnitte, die auf 5 LPs vorlagen seinerzeit von diesem Festival, das im Studio Riff Bea von Sam Rivers im Mai 1976, genauer vom 14. bis 23. Mai in New York stattfand. Auf dem Programm steht jetzt Anthony Braxton, der damals schon eine Berühmtheit war und hier seinen Beitrag leistete mit seinem Stück 73 Grad S. Kelvin. Braxton also diverse Gebläse, Altsaxophon vor allen Dingen, George Lewis Posaune, Michael Jackson Gitarre, nicht zu verwechseln mit dem gleichnamigen Popstar, Fred Hopkins Bass, Barry Altschul Schlagzeug und Philip Wilson Percussion. Viel Vergnügen!

So, nach Anthony Braxtons 73 Grad S Kelvin, nun ein Sprung zu Marion Brown und dem Titel And Then They Danced. Der Titel selber stammt aus der Feder von Marion Brown. Er selbst, ihn kannte man zunächst einmal vor allem durch seine Mitarbeit bei dem Titel Ascension von John Coltrane über 10, 12 Jahre vorher. Und er blieb im Gedächtnis und im Ohr, denn er hatte eine sehr spezielle Art, Musik zu machen und sein Horn zum Klingen zu bringen. Hier spielt er im Trio mit Jack Gregg, Bass und Jumo Santos Conga, den wir auch in anderem Zusammenhang hier schon gehört haben. Marion Brown, And Then They Danced.

Das war Marion Browns Trio mit Jack Craig, Bass und Juma Santos Conga. And Then They Danced. Aufgenommen bei den Loft Jazz Konzerten während des Festivals Wildflowers im Mai 1976 im Studio Riff Bea von Sam Rivers. Leo Smith steht nun auf dem Programm. Er hatte eine Gruppe, The New Delta Arcree, die lange Jahre zusammenblieb, auch in wechselnden Besetzungen. Und Leo Smith war und ist keiner, der sich in irgendeiner Art und Weise auch Grenzen vor hätte schreiben lassen. Und man kann ihn in den verschiedensten Zusammenhängen im Laufe seiner musikalischen Geschichte erleben. Hier spielt er, der Trompeter, zusammen mit Oliver Lake Altsaxophon, Anthony Davis Piano, Wes Brown Bass und den beiden Schlagzeugern Paul Maddox und Stanley Crouch. Viel Vergnügen mit dem Titel Locomotive Number 6.

So, das war von Leo Smith und seiner Gruppe The New Delta Arcree das Stück Locomotive Number 6 mit Leo Smith Trompete, Oliver Lake Altsaxophon, Anthony Davis Piano, Wes Brown Bass und den beiden Schlagzeugern Paul Maddox und Stanley Crouch. Randy Weston steht nun auf dem Programm mit seinem Trio und dem Titel Portrait of Frank Edward Weston. Randy Weston, Piano, Alex Blake, Bass und Aseddin Weston, Conga. So wie es ausschaut, also eine sehr familiäre Angelegenheit. Viel Vergnügen also mit diesem Titel von Randy Weston.

So, nach Randy Westons Portrait of Frank Edward Weston, nun zu einem Quartett um den Gitarristen Michael Jackson. Michael Jackson spielt hier akustische Gitarre. Das Stück Clarity 2 hat er selber komponiert. Mit dabei Oliver Lake, Sopransaxophon und Flöte, Fred Hopkins, Bass und Philip Wilson, Schlagzeug.

Michael Jackson Clarity 2 mit Michael Jackson akustischer Gitarre, Oliver Lake Saxophon und Flöte, Fred Hopkins Bass und Philip Wilson Schlagzeug. Noch einmal wird die Gruppe hier verringert und zwar wieder zu einem Klaviertrio. Dave Burrell am Klavier hat den Titel geschrieben Black Robert und mit dabei sind Stafford James am Bass und Harold White Schlagzeug. Wir sind immer noch bei

Aufnahmen vom Festival Wildflowers zwischen dem 14. und 23. Mai 1976. Aufgenommen das Ganze im Studio Riff Bear von Sam Rivers in New York. Hier also nun Dave Burrell mit Black Robert.

Das war also von Dave Burrell Black Robert mit Dave Burrell Piano, Stafford James Bass und Harold White Schlagzeug. Die nun folgende Gruppe, Abdullah mit dem Titel Blue Face von Ahmed Abdullah, wird leider nicht mehr ganz zu Gehör kommen heute in der Sendung, aber zumindest noch zu einem großen Teil. Abdullah spielt Trompete, Charles Brackin Tenorsaxophon und Sopransaxophon, Mashuya Gitarre, Leroy Seals elektrischen Bass, Ricky Evans akustischer Bass und Rashid Sinan Schlagzeug. Viel Vergnügen also mit Abdullahs Blue Face.

Das war die Gruppe von Ahmed Abdullah mit dem Titel Blue Face. Und das waren heute Aufnahmen von dem Festival Wildflowers, das in New York stattfand, vom 14. Mai bis 23. Mai 1976 im Loft im Studio von Sam Rivers, dem Studio Riff Bear in New York. In der nächsten Sendung wird es weitere Aufnahmen von diesem Festival geben. Und bis dahin verabschiedete ich mich am Mikrofon der Sendung Fangschaltung war Martin Speicher. Tschüss.

Hallo, herzlich willkommen zur Sendung When I See the Sun, eine Sendung zum Thema Slowcore. Mein Name ist Andreas. Ich bin seit einigen Jahren aktiv in der Kasseler DIY-Szene. Hauptsächlich veranstalte ich mit meinen Kolleginnen und Kollegen vom Subterrain Konzerte. Ich mache aber auch Plakate für die Konzerte, schreibe Werbetexte und da ich auf dem Weg zum Subterrain immer wieder am Freien Radio Kassel vorbeigekommen bin, hatte ich irgendwann mal die Idee, das wäre ja auch cool, mal eine Sendung zu machen. Und jetzt sitze ich hier, der Frank hat mich eingeladen, das einfach mal auszuprobieren. Und das ist ja auch das Konzept des DIY, sich einfach zu probieren. Jetzt sitze ich hier und stelle mal dieses Genre vor. Der Slowcore ist eine Spielart des Indie-Rocks, die in den 90ern entstanden ist. Charakteristisch für die Musik ist ein sehr ruhiges Tempo, repetitive Rhythmen, Melodien, die recht einfach sind, sich oft um sich selber kreisen, aber auch mal dynamisch ausbrechen können. Und vor allen Dingen ist der Slowcore auch sehr melancholisch. Es gibt auch die Bezeichnung Sadcore. Das werden wir in ein, zwei Songs nachher noch hören. Ich hoffe, es ist nicht so schlimm. Ich mag das sehr gerne. Es ist sehr schön. Man kann sich unheimlich in dieser Musik verlieren. Angefangen habe ich die Sendung mit der Band Velvet Underground mit dem Song Candy Says. Velvet Underground gilt als Inspirationsquelle für das Genre, zusammen mit Bands wie Talk Talk oder auch Brian Eno. Der nächste Song, den wir hören, kommt von der Band Galaxy 500. Die spielen eher Indie-Rock mit Dream-Pop-Vibes, werden aber auch dem Genre zugeordnet. Als nächstes den Song Tugboat von Galaxy 500. Viel Spaß.

Als nächstes habe ich die Band Low mitgebracht. Low gelten als eine der ersten Bands, die Slowcore gespielt haben. Das ist damals aus einer Laune heraus entstanden, als Alan Sparehawk mit einem weiteren Musiker zusammen in einer Alternativrock-Band gespielt hatten, hatte er die Idee, einfach mal Musik extrem minimalistisch und langsam zu spielen. Die beiden haben ein bisschen probiert und haben gemerkt, dass das tatsächlich eine Wirkung auf die Leute hat. Und dann haben sie kurzerhand Alans Frau Mimi Parker mit ins Boot genommen und haben dann zu dritt eine sehr, sehr ruhige, bedächtige Musik gespielt. Wer sie einmal live gesehen hat, weiß, wie wenigen Mitteln man Menschen in den Bann ziehen kann. Kaum eine Band des Genres hat das so gut beherrscht wie Low. Sie haben sich während ihres Bestehens stetig weiterentwickelt. Es gibt insgesamt 13 Alben, die immer ein bisschen anders klangen. Man konnte den Stil trotzdem immer wieder erkennen, auch ganz zum Schluss, als sie ganz wilde Experimente mit übersteuerter Elektronik gestartet haben. Das Album Double Negative ist extrem laut und noisy. Als ich das zum ersten Mal gehört hatte, hatte ich das Gefühl, meine Anlage ist kaputt. Dann habe ich aber irgendwann gemerkt, dass das einfach eine neue Idee ist, die fantastisch funktionierte. Ja, aber den Song, den wir jetzt hören, Over the Ocean, ist vom Album The Curtain Hits the Cast. Ich glaube, es ist das zweite. Da hört man auch das tolle Zusammenspiel zwischen Alan und Mimi. Sie haben beide sehr schöne Singstimmen. Ein ganz toller Song. Viel Vergnügen.

Over the Ocean von Low, ein sehr schöner Song. Als nächstes hören wir die Band Codeine aus New York. Codeine gelten als die Pioniere des Lowcore-Genres, vielleicht auch die Pioniere des Sadcore-Genres, denn deren Songs sind wirklich sehr, sehr, ja, traurig, voller Verzweiflung und ziemlich laut auch, obwohl sie diese langsame Musik spielen. Ich sah sie mal Anfang der 90er, als sie ihr drittes Album The White Birch rausgebracht hatten, in einem ganz kleinen Club in Frankfurt. Und das war ein sehr beeindruckendes Konzert. Ich hatte das Gefühl, der Schlagzeuger müsste eigentlich in einer Hardcore-Kapelle auftreten, so wie der auf die Drums eingedroschen hat in Zeitlupe. Und irgendwie hat mich die Musik so mitgenommen und weggebeamt. Mir kam es vor, als würden ständig kleine Splitter der Drumsticks in Zeitlupe durch das Scheinwerferlicht flirren. Das war ein sehr, sehr nachhaltig beeindruckendes Konzert für mich. Den Song, den wir jetzt hören, stammt von ihrem ersten Album Frigid Stars und der heißt Die.

finde es großartig, wie diese Band Schmerz mit Lärm miteinander auf Spitzen treibt. Ich finde das sehr bewegend und wunderschön. Damit das hier jetzt nicht zu traurig wird, habe ich mir gedacht, ich lockere das jetzt ein bisschen auf mit einer Band, die irgendwann in den 2000ern gegründet wurde. Es ist die amerikanische Band Shores. Die habe ich irgendwann zufällig entdeckt. Slowcore war lange Zeit tot, kam irgendwann aber wieder und mittlerweile wird es tatsächlich von ziemlich vielen Bands zumindest ansatzweise in verschiedenen Songs auf Alben verwendet, hat irgendwie so eine Art Wiederbelebung erfahren. Die Shores lagen irgendwo dazwischen. Die Besonderheit bei dieser Band ist, alle schreiben negativ über sie. Es gibt kaum positive Reviews. Ich habe mal so ein paar Sachen mir gemerkt, die ich jetzt mal zum Besten gebe. Sie sagen zum Beispiel über die Band, sie treiben es ein bisschen zu weit mit der Langsamkeit. Die Stimme ist vorhanden, dient aber eher als weiteres Musikinstrument in dem ganzen Pool der Dunstigkeit. Sehr witzig. Ich habe irgendwo gelesen, hört das nicht beim Autofahren. Ihr werdet einschlafen und einen Unfall bauen. Spielt die Shores bloß nicht auf Partys, weil alle dann traurig sein werden. Bisschen andere Richtung. Vielleicht ist es angemessen, die Shores zu spielen, wenn man in einer lauschigen, verschneiten Nacht auf Kuschelkurs gehen will. Aber selbst das wird wahrscheinlich zu nichts führen. Und das einzig Positive, was ich tatsächlich gesehen habe, ist, sie werden dafür gelobt, weil sie auf dem Punk-Label No Idea Records veröffentlicht wurden, was überhaupt keinen Sinn macht. Aber egal, überzeugt euch selber, ob ihr das gut oder schlecht findet. Trotzdem, wer jetzt Auto fährt, bitte rechts ranfahren. Nicht, dass irgendwann jemand sich beschwert beim Sender, dass wir da Unfälle verursacht haben. Viel Vergnügen.

0: Alleine das Schlagzeug drückt so dermaßen, dass sämtliche Dunstigkeit sofort verschwindet. Ich finde die großartig. Was bei der Band auch auffällt, ist, dass sie so ein bisschen die Dynamiken des Post-Rock benutzen und immer wieder mal mit lauten Passagen ausbrechen, die dann durch ein intensiveres Schlagzeugspiel noch verstärkt werden. Sowas Ähnliches kennt man von Bands wie Mogwai, nur hier eben im Slowcore-Gewand. Sehr schön. Die nächste Band, die ich mitgebracht habe, ist die Band Karate. Die Band Karate, auch aus Amerika, ist auch merkwürdig, dass Slowcore hauptsächlich in den USA populär ist und gemacht wird. Es gibt kaum Bands außerhalb Amerikas, die diese Musik spielen. Karate oder Karate, je nachdem, spielt auch Slowcore mit ein bisschen Noise- und Post-Hardcore-Elementen. Sie kommen aus der Post-Hardcore-Ecke. Im Laufe ihres Bestehens kamen immer mehr Jazz-Einflüsse in die Musik. Deswegen habe ich die ausgesucht, weil ich das ziemlich spannend finde. Ich bin jemand, der Jazz auf den Tod nicht ausstehen kann, aber in der Form finde ich es super. Ich will jetzt gar nicht viel mehr darüber reden, sondern einfach mal die Musik für sich selbst sprechen lassen.
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Sehr schön. Das ist eine Band auch aus Amerika, offensichtlich. Sie heißt Sprain, ist auf dem Flenser-Label veröffentlicht worden. Sie haben zwei LPs gemacht und sie sind eigentlich als brachiale, super nihilistische Noise-Rocker bekannt geworden. Das ist das letzte Album von ihnen. The Lamp as Effigy heißt es, ist sehr einzigartig, total wild. Man muss schon harte Nerven haben oder halt eben ein Freund von Lärm. Es ist aber dennoch sehr beeindruckend. Die Band wurde dann irgendwann aufgelöst mit einem Knall. Man weiß gar nicht so richtig, was passiert ist. Die Bassistin wurde rausgeschmissen und das geschah nur einen Monat, nachdem sie dieses Ausnahmealbum veröffentlicht haben. Sehr schade. Angefangen haben sie aber mit einer EP, die 26 Minuten lang ist und sechs wunderschöne Slowcore-Lieder beinhaltet. Ich war tatsächlich traurig, dass sie den Weg nicht weit beschritten haben. Aber auf der anderen Seite ist es irgendwie ganz cool, auch mal zu sehen, wie Bands sich wandeln können und obwohl sie dann irgendetwas ganz anderes machen, trotzdem noch begeistern. Das Lied True Norwegian Black Metal ist der erste Song von dieser EP und den spiele ich euch jetzt vor.

Die Band Flooding aus Kansas ist vergleichbar mit Sprain. Auch sie haben angefangen, ein wunderschönes Slowcore-Album aufzunehmen mit sehr ätherischen Vocals. Und irgendwann haben sie gemerkt, dass sie live unterfordert sind, was sehr schade ist, und haben, also sie haben sich dann entschieden, mehr Richtung Noise zu gehen und auch ein paar Post-Hardcore-Elemente mit in die Musik einfließen zu lassen. Ich fand das erste Album super. Das zweite, wo ich jetzt einen Song von spiele, ist auch toll, aber wie gesagt, extrem laut. Das war die wildeste Nummer der Show. Ich bin gerade dabei, ein Konzert mit dieser Band vorzubereiten. Es sieht nicht ganz so gut aus. Es ist alles nicht so einfach mit Bands aus USA. Ständig werden Pläne umgeschmissen. Es wäre eine ziemlich tolle Angelegenheit, diese Band im Subterra spielen zu lassen. Wenn das dann irgendwann passiert, wäre das auf jeden Fall ein Must-Go für Fans von noisiger Musik. Und man wird es dann auf allen sozialen Netzwerken und auch an den Wänden der Stadt sehen, dass die Band spielt. Ich hoffe, es klappt. Wir hören jetzt den Song Transept Exit, anschnallen und viel Spaß.

Flooding mit Transept Exit. Das Album heißt übrigens Silhouette Machine. Wer das gerne mal in voller Länge hören möchte, man findet es auf Bandcamp und sicherlich auch auf den üblichen verdächtigen Streaming-Plattformen. Ganz tolles, lärmiges, noisiges, slowcoreiges Album. Und es gibt nichts Schöneres, als sich nach einem harten Tag von so einer Band zusammenschreien zu lassen. Ich finde es großartig. Die nächste Band, die wir hören, nennt sich Schutt. Und sie wurde auch Anfang der 90er gegründet. Man redet bei der Band Schutt als Band der First Wave of North American Shoegaze Bands. Ich finde sie gar nicht so shoegazy. Sie haben auch einen sehr eigenen Stil. Sie haben sich nicht auf die Bühne gestellt und haben ihre Instrumente gespielt, sondern die Gitarren wurden alle geloopt und zusammengeschraubt am Schneidetisch. Deswegen sind sie auch nicht so oft aufgetreten, weil sie konnten ihren Sound nicht live reproduzieren. Die Band ist nicht oft aufgetreten. Sie war in Amerika auch recht unbekannt. Und ich bin auf sie aufmerksam geworden, weil das Label Numero Group sie Ende letzten Jahres angekündigt hat mit dem Re-Release der LP Feed Like Fishes. Ich finde, die Musik dieser Band ist eher so an Indie-Rock von Bands wie zum Beispiel Yola Tengo angelehnt. Sie haben auch ein bisschen Velvet Underground Vibes. Wir hören jetzt das Lied I Still Would. Viel Spaß dabei.

die Menschheit neu entdeckt über das Label Numero Group. Numero Group ist ein sehr, sehr, sehr cooles Label. Sie veröffentlichen ganz viel Funk und Soul. Und ihr zweites Standbein ist das Ausgraben lange verlorener, toller Schätze aus der Welt der Musik. Sorgen dafür, dass Plattennerds nicht länger ihre Nieren für schwarzes Gold verkaufen und bringen in regelmäßigen Abständen absolut hochkarätige, verloren geglaubte Bands wieder zurück ins Geschehen. Kann ich sehr empfehlen. Das war jetzt auch schon fast das Ende der Sendung. Ich habe noch eine Band hier, Good Night and Good Morning, die ich während meiner Recherche für diese Sendung gefunden habe, die ganz toll ist. Erstmal, bevor wir uns das anhören, möchte ich mich bedanken fürs Zuhören. Ich hoffe, es war nicht so schlimm, mein ungelerntes Gefasel. Ich habe jetzt den zweiten Take aufgenommen. Beim ersten Mal hatte ich ganz viele Zettel dabei. Das war eine absolute Katastrophe. Das will keiner hören. Ich glaube, es ist ein bisschen besser. Ich habe nicht den Anspruch, hier geschichtlich akkurate Informationen zu geben. Soweit bin ich noch nicht. Möchte gerne noch mehrere Sendungen machen. Ich habe viele Ideen. Zum Beispiel könnte ich mir vorstellen, mal eine Sendung über Bands zu machen, die von Steve Albini aufgenommen wurden. Das würde sehr bunt, sehr wild und sehr toll werden. Ich könnte mir aber auch vorstellen, Noise Rock mal näher zu bringen oder andere untergründige Musikgenres. Hätte ich voll Bock drauf. Ihr könnt gerne Feedback hinterlassen. Ich habe eine E-Mail-Adresse eingerichtet namens untergrundradio@gmx.net. Schreibt mir gerne, wenn ihr Anregungen habt oder wenn ihr mir sagen wollt, was hat euch super gefallen, was hat euch gar nicht gefallen, was würdet ihr euch wünschen, was für Musik würdet ihr gerne hören. Ja, Untergrundradio, ein Wort, @gmx.net. Kommen wir jetzt zum letzten Song. Die Band Good Night and Good Morning aus Philadelphia. Ich glaube, 2010 haben sie angefangen zu musizieren. Besonderheit dieser Band ist, sie spielen Gitarre, Schlagzeug und Vibraphon. Eine Mischung aus Ambient und Slowcore. Der Sound versetzt einen irgendwie in andere Sphären, kommt ganz anders, aber doch vertraut. Wunderschön. Ich bin froh, dass ich die gefunden habe. Viel Vergnügen und bis zum nächsten Mal. Danke fürs Zuhören.

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Heute die heutige Sendung, die ist ein bisschen mit überwiegend regionaler Musik hier unterlegt. Und inspiriert dazu hat mich eine gesichert rechtsextreme Partei, die AfD. Da wurde es auch ein bisschen mehr in der Zeitung gemeldet, dass der Verfassungsschutz plant, wir wissen ja nur von einem Leak quasi, der Verfassungsschutz plant die Einstufung der Partei als gesichert rechtsextrem. Was ja konkret heißt, genug Beweise sind vorhanden. Wer das noch nicht glauben will oder nicht merkt. Das Problem ist ja eher, dass man es nicht merkt, weil sie ja Böhmermann, ne? Weil sie sich anschleichen, an den Leuten anschleimen über völlig andere Themen, was irgendwie darüber kommen, als Influencer und sonst was und so weiter. Aber okay, das überspringe ich jetzt mal. Die Inspiration zu dieser Sendung, außer eines internationalen Beitrags, der für die Frau Holte, Frau Weidel gewidmet ist, habe ich hier nur aus regionale Musik, vorläufig jedenfalls, eingeplant, weil ich hier einen Text habe, den ich schon lange lustig mache, nehmen wir mal hier vor. Das ist nämlich die AfD-Bundeswahlkampf von 21, ist das leider schon ein Update, gibt's noch nicht. Bundeswahlkampf, Wahlprogramm unter der Rubrik Medien. So, da gibt's nämlich den öffentlichen, Moment, ist aber alles weggedrückt, nochmal von vorne. Den öffentlich, also Überschrift ist mal geil, den öffentlich-rechtlichen Rundfunk neu gestalten. Geht um die Öffentlich-Rechtlichen, steht da einfach. Aber da unten drunter steht nochmal fett gedruckt, freier Funk für freie Bürger. Die freie Fahrt für freie Bürger auch im UKW, ne? Hast du aber, das ist ja schon realisiert, die freie Funk für freie Bürger gibt es ja hier im freien Radio, wo man aber trotzdem, nein, die Nazis möchte man nicht haben. So, und jetzt kommt der Text. Der muss man wahrscheinlich so ein bisschen mit dem Hitler-Sound vorlesen. Das öffentlich-rechtliche Rundfunksystem ist überholt. Die Rundfunkstaatsverträge sind in jedem Bundesland zu kündigen, um eine grundlegende Reform zu ermöglichen. Am Ende soll ein stark reduzierter Anbieter stehen, der ca. 1/10 des bisherigen Umfangs haben soll. 1/10. Dieser Grundfunk, das ist auch geil, Grundfunk, das gefällt mir aber sehr, hat nur die Aufgabe, die Bürger flächendeckend mit neutralen Inhalten aus Sparten, Information, Kultur und Bildung zu versorgen. Also nur Information, Kultur und Bildung. Machen wir eigentlich, aber die Bangkok-Kultur ist doch auch, ne? Ja, es ist ja nichts anderes. So, wichtig bleiben regionale Inhalte. Und jetzt kommt's. Ein schlanker, das ist sogar noch in Anführungsstriche geschrieben, Heimatfunk als Schaufenster der Regionen. So, anschließend hier noch was zum öffentlich-rechtlich betreffend, nämlich Zwangsbeiträge und Werbung entfallen. Die Finanzierung erfolgt durch eine Abgabe, die insbesondere Technologiekonzerne, die audiovisuelle Inhalte verbreiten, sowie Videostreamingdienste zu leisten haben. Also konkret, YouTube soll für die ARD bezahlen. Das klappt da konkurrenzmäßig 100%. So, aber zurück zum Heimatfunk. Da habe ich immer mich lustig gemacht, was mag denn der schlanke Heimatfunk sein? Ich habe gedacht, ja, hier, ne? Das sind wir doch. Wir sind hier ein freies Radio, das ist der freie Funk für freie Bürger. Und ich habe mich da ein bisschen auf die regionale Szene verlegt. Und da will ich da mal im unmittelbaren Umkreis, aber so im Funk, aus dem Funkbereich die Musikbeiträge mal ein bisschen raussuchen. Und naja, hier erstmal was ganz Besinnliches, schön am Anfang. Probieren wir es erstmal damit. So, und dann habe ich aber noch einen internationalen Beitrag, der ganz wichtig ist.

heute Heimatfunk. Ist denn das passend? Sind's Liedchen volkstümlich oder volkvolklich? Nicht völkisch. Volkstümlich auch nicht so ganz, auf jeden Fall Volkslied bezogen. Traditionell sozusagen. Ganz wichtige Geschichte hier. So, die AfD wird vom Verfassungsschutz überwacht, das wissen wir ja schon alles. Aber da gibt es ja noch was Neues. Martin Sellner hat einen neuen Masterplan geäußert und der ist jetzt so. Zitat Original. Eine kleine Gruppe soll die übrigen AfDler überwachen dürfen, damit diese weniger Gründe für Verbotsverfahren oder schlechte Presse liefern. Also die AfD, die da nicht bloß da vom Verfassungsschutz, sondern auch von vielen anderen Leuten überwacht werden, die sollen jetzt auch nochmal sich selber überwachen. Das ist natürlich auch gut, weil das kommt dann mit der Frau Weidel, die den Sabotage schon kritisiert hat. Zusammen also hier erstmal Liedchen und dann kommen wir nochmal drauf hin, das ist eigentlich schon so eine kleine Gruppe, die die AfDler überwacht und auch das Verbotsverfahren sozusagen sie vor dem Verbotsverfahren durch Datensammlung bewahren wollte. Das gab's alles schon. Und das haben wir auch schon mal gespielt hier. Und ich mache den ausführlichen Beitrag nachher nochmal, nach diesem regionalen Liedchen hier.

0: nutzloser schädlich, ne? So, ich hier aufgeschlagen. Das ist ein Beitrag, der wurde auf dem CCC, auf dem 37C3, als Vortrag gehalten vom Zentrum für politische Schönheit. Und da drin ist unter anderem der Flyer-Service Hahn schon besprochen. Und hier gab es noch den Adress-Service Hahn. Und den spiele ich euch da aus diesem Dings was ab. Und zwar habe ich ja nur die Bilder da vor Augen, ihr nicht. Da werden dazwischen drin die Belege gezeigt. Also das ist eine ganz interessante Geschichte gegeben. Und das ist doch hörenswert. Vor allem, wenn es ums Verbot geht und was die AfD, die haben halt viele Daten eingeschickt, tatsächlich. Hören wir mal, warum?
1: Also, im Frühling, das geht uns immer so, wir haben so nach dem Winter, nach der Winterdepression im Frühling, da liegen wir rum und scheiße, wir
2: wissen
1: haben
2: nicht, wieder
1: keine Aktionsidee.
2: Nicht.
1: Da klingelt das Telefon und Markus Hahn persönlich ist am Telefon.
2: Markus Hahn hat mittlerweile sein Geschäftsfeld diversifiziert und handelt nun auch mit Adressdaten. Er hat uns angeboten, kostenlos ein Werbemailing an sämtliche Mitglieder einer Partei, also der AfD, zu verschicken.
1: Da konnten wir einfach nicht Nein sagen.
2: In einem kurzen Anfall von Verwirrung hielten wir uns tatsächlich für den AfD-Bundesvorstand.
1: Und als dieser formulierten wir eine dringende Fristsache an alle Parteimitglieder. Da unsere Partei ja verboten werden soll, müssen jetzt alle Mitglieder zum Zwecke der Sichtung und Vorbereitung der Verteidigung gegen das Verbot auf der Webseite afdbund.de ihr rechtsextremes Verdachtsmaterial hochladen.
2: Außerdem natürlich Chatgruppen, Fotos, einfach alles, was uns irgendwie interessieren könnte.
1: Und als Belohnung winken dann Reisen zum Dresdner Spritzelmarkt und Tankgutscheine von Jet.
2: Warte kurz.
1: Das ist das Vater Sonne, oder? Ja.
3: Hallo, hier spricht Ihre Alice Weidel. Ich ärgere mich sehr. Als ich mich im Sommer während des Wahlkampfs auf Mallorca entspannt habe, bot mir der Adressservice Hahn an, für mich einen Urlaubsgruß an alle Parteimitglieder zu verschicken und das zu einem unschlagbar günstigen Preis. Im September bemerkte ich dann, dass ich die falsche Mitgliederliste ausgedruckt hatte, in der auch Postadressen enthalten waren. Ich blieb unbesorgt, denn der Adressservice Hahn erschien mir als seriöses Unternehmen. Meine Urlaubsgrüße sind aber scheinbar bis heute nicht bei Ihnen angekommen. Stattdessen wurde sämtlichen Mitgliedern jetzt ein Schreiben des Bundesvorstands per Post zugestellt, in dem sie aufgefordert wurden, sämtliche verfassungsfeindlichen Chats, Dokumente und Bilder auf die Website afdbund.de hochzuladen. Das war natürlich eine Fälschung. Den Parteivorstand interessieren verfassungsfeindliche Chats einen Fliegenschiss. Wir haben also versucht, das Ganze zu stoppen, indem wir eine Rundmail verschickt haben. Aber leider wurde unser Mail-Server von irgendjemandem auf Spam-Blacklisten gesetzt, weshalb unsere Warnung bei den Mitgliedern gar nicht richtig ankam. Bis heute erreichen uns täglich Anrufe von besorgten Mitgliedern, die ihre gesamten Daten hochgeladen haben. Heute hat mir Tino mitgeteilt, dass scheinbar dieselben Verbrecher wie vom Flyer-Service Hahn hinter dem Adressservice Hahn stecken. Ich war schockiert und habe sofort eine Strafanzeige gestellt über den Anwaltsservice Hahn. Diese Kriminellen bieten jetzt sogar Geschenke an, um ihre rechtliche Verteidigung zu finanzieren. Wenn eine Demokratie so etwas duldet, müssen wir sie abschaffen, meine Damen und Herren. Ihre Alice Weidel.

Ist doch schön, ne? Das ist der Heimatfunk, genau, so geht's. Er ist ja viel zu friedlich irgendwie. Ich habe mich ja tatsächlich ein bisschen auf sehr wenig Musikauswahl hier belegt, also diesmal verlegt, die zwar noch erweiterbar ist, aber eben, ich wollte mal hier über die Band auflegen, die ich schon lange nicht mehr hatte. Und die Lost Lyrics, die müssen wir doch wirklich das öfter mal huldigen, die habe ich zu lange echt nicht genommen. Aber davon abgesehen, es geht ja um die AfD, es geht monothematisch wieder um die AfD, aber es geht halt zurzeit eben sehr um die AfD. Und weil sie eben jetzt nicht bloß in Schlagzeilen auftaucht, sondern jetzt auch geschlagen wird. Und da gibt es ja schon diese Probleme der internen, was eben da der Horst Seiner, der wohl schon mit seiner Überwachungsidee da schon angesprochen hat. Und da gab es ja die Zeitungsmeldung, Chaos, Parteitag der AfD. Weidel kritisiert Sabotage durch parteiinterne Gegner. Ich muss mal kurz gucken, mit dem Original. Das sind keine wörtliche Zitate. Kein Zitat direkt hier, aber jedenfalls zitiert sie da, dass die Mitglieder, die da nicht so ganz auf der Schiene zu schwimmen scheinen, da unterstellt es Sabotage. Und bei Sabotage, da gibt es eigentlich sofort immer nur ein Was, woran man sofort denken muss. Und in dem Fall ist es auch so, dass der Text, ihr könnt ja nicht den Text mal selber angucken, da passt sowas von drauf, sowas von. Dann nehmen wir das, ne? Sabotage, bitteschön. Für die Nachtschlampe. Nachttischlampe, sagte ich.

0: nicht, ja. Sabotage. Wenn was schief geht, ist Sabotage. Das ist aber der Unterschied zu dem vorhergehenden, wo immer die Linksextremen schuld waren. Zum Beispiel bei Weidel war ja eine Zeitungsmeldung gewesen, dass da ein linksextremer Attentat auf sie ausgeführt wurde, wo da passiert war, dass ein Saftglas auf dem Tisch umgefallen war. Was dann irgendwie dann später herausstellte, dass jemand war halt vorbeigegangen, irgendwie da ungeschickt gewesen oder bewusst geschubst, aber es war ein Saftglas. Da hat die Frau Weidel schon Geschrei gemacht. Aber jetzt ist die Sabotage der internen Reihen vielleicht noch viel, viel größer. So, trotzdem, warum bleiben wir dabei? Ich habe ja mal von dem politischen Zentrum für Quatsch. Ja, Zentrum für politische Schönheit, das Political Beauty. Die genau erklären mit dem Verbot. Warum denn nun das Verbot, was da von allen angestrebt wird? Und was bringt das überhaupt? Weil die Frage ist ja tatsächlich, wenn jemand irgendwas verboten wird, dann geht es im Untergrund weiter. Und das haben wir beim Kiffen nur lange genug erlebt. Naja, genau, das ist ja auch ein Thema. Und das haben wir halt lange genug erlebt, dass das ja trotzdem wunderbar funktioniert, wenn das verboten ist. Aber hier hat es dann doch Hintergründe, die dann noch ein bisschen mehr Wirkung zeigen. Bitteschön.
1: Und was bringt ein Verbot überhaupt? Die Nazis sind ja dann gar nicht weg.
2: Ja, aber ihr Geld ist futsch. Die AfD und ihre Kreise bekommen bis zu nächsten Wahlen schätzungsweise 1 Milliarde Euro an Steuergeldern. Diese Subventionierung bricht weg, Vermögen beschlagnahmt.
1: Dann müssen die quasi ihre Mettigel erstmal wieder selbst bezahlen.
2: Genau.
1: Die AfD beschäftigt außerdem direkt und indirekt 3000 Rechtsextremisten. Wenn die alle ihren Job verlieren, würde leider die Arbeitslosigkeit um 0,00065% steigen.
2: Ein Verbot würde aber nicht nur den parlamentarischen Arm des Rechtsextremismus in Deutschland zerschlagen, auch jede Ersatzorganisation wäre damit verboten.
1: Warum sollte das ein Problem sein, wenn eine rechtsextreme Partei in einer Landtagswahl auf über 33% kommt? Wir sind doch eine Demokratie.
2: Weil jede Entscheidung, die eine Zweidrittelmehrheit benötigt, dann nur mit der AfD getroffen werden kann. Alles über 33% hilft der AfD, unsere Demokratie lahmzulegen.
1: Ja, in Thüringen muss in den nächsten Jahren mehr als ein Drittel der Stellen in der Justiz neu besetzt werden. Die Richterinnen und Richter gehen alle in Pension.
2: Wenn die AfD auf über 33% kommt, kann sie jede einzelne Neuberufung dieser Richterinnen verhindern. Jede einzelne.

Ja, der Kanzler hat sich jetzt KI vervielfältigt. Nein, das Lied ist ja nicht so ganz das Neueste und irgendwie ganz zeitgemäß. Das betraf einen anderen Kanzler, der damals aber noch lebte, als das Lied gesungen wurde. Und das ist jetzt doch ein sehr altes. Und ich habe gemerkt, dass einige Lieder da überhaupt nicht mehr passen oder eigentlich da sehr viele. Weil man nämlich diese Worte, diese Widerstand, den ich da liefern, weil man jetzt genau dieselben Worte hier, die also diesen Henker, diese, genau diese Assoziation mit dem Galgen an dem Traktorchen, ne? Genau, das ist ja das. Das sind jetzt diese Leute, die da irgendwie die Regierung stürzen wollen, genau dasselbe da ungefähr, was in den Liedchen da so ein bisschen intentioniert wurde, ausdrücken, allerdings da viel drastischer und wahrscheinlich mit wahren Umsatzideen umzusetzen, währenddessen das ja am Ende doch nur Worte waren bei den Punks, ne? Ist doch so. Es hat natürlich den Kanzler umgebracht, aber es singen gar nicht drüber. Und deswegen ein Lied von der Band war etwas Neueres, aber trotzdem schon 11 Jahre alt. Und das passt auch schon wieder nicht mehr ganz. Und trotzdem, das kann man jetzt nicht, weil der Songtext, sagen wir mal, nicht so ganz anwendbar mehr wäre, dass man die Musik überhaupt nicht mehr anhören, wäre auch falsch. Und ich bin sicher, dass das der Heimatfunk trotzdem der AfD nicht gefallen würde. Also spielen wir das ab. Ein schönes Lied. Bitteschön. Ein schönes.

Naja, das ist jetzt wirklich sehr witzig, wenn die Helden jetzt, also mal, es gibt eine Zweiteilung im Land, kann man so sagen, eine Spaltung im Land. Da gibt es diese, hier oben, aber hallo, da gibt es hier diese Demonstrierenden gegen Rechtsextreme. Sehr viele Menschen auf der Straße, mittlerweile über Millionen, über 3 Millionen waren es gewesen schon, die insgesamt schon gegen die Rechtsextremen demonstriert haben. Und dann gibt es auch eine gewisse Menge von Rechtsextremen oder Leute, die sich da von dieser Ideologie beeinflussen lassen oder da verführen lassen. Und das ist wahrscheinlich auch kein unerheblicher Anteil. Also bin ich gespannt, welche Helden hier mich ankotzen, weil die Helden, die jetzt auf der Straße demonstrieren mit den Plakaten, mit den Schildern, mit den Pappen, mit Sprüchen drauf, das sind die Helden, die uns aber nicht ankotzen dürfen. Und die anderen, die kotzen gerade, deswegen genau. Tja, und egal, da stand Heimatfunk ist halt das Thema. Deswegen gibt es ja ein schönes Heimatlied nochmal von aus der Heimat hier.

Ich habe da immer mehr Vergnügen dran irgendwie. Das ist nicht mehr ganz aktuelle, aber immer noch nicht aktualisierte Werk, da das durchzulesen, dieses Bundeswahlprogramm der AfD. Das ist ja mal nicht wirklich, dass man das jetzt als aus hochwertige Literatur bezeichnen könnte, aber es hat schon einen kräftigen Bullshit-Charakter, der da wirklich einen Humor kitzelt. Da ist zum Beispiel Verfassungsschutz, da steht unter Verfassungsschutz, dass der Verfassungsschutz bitte aufhören soll, politische Gegner zu verfolgen. Wozu ist der Verfassungsschutz, ne? So sind die Wünsche. Und da gibt's eigentlich, da kann man hergucken, was man will. Und es ist halt so, dass man mit diesem Parteiprogramm, 100%ig behaupte ich das, und es klappt auch, wenn man es probiert, dass man jeden, der irgendwie so eine Vorstellung hat, dass die AfD da seine Probleme löst. Also betrifft nicht jetzt die Nazis, die jetzt hier die Ausländer rausprügeln wollen, sondern sämtliche, die irgendwie denken, dass diese Protestpartei irgendetwas bewirken würde, womit ihr Leben, mit dem sie nicht zufrieden sind, besser werden würde. So, da kann man mich, denn egal was sie sich da vorstellen, hernehmen. Ob das Bürgerelterngeld ist, was sie wegnehmen wollen, die Renten, die sie kürzen wollen, die Subventionen, die sie abverschaffen wollen, den Rundfunk, genau, wegschaffen, diese Gender

voll schon mal so regelrecht drauf, bis die neuen aktuellen Programme rauskommen. Dann ist das halt vielleicht ein bisschen viel monothematisch dieses Jahr wieder diese eine Partei. Und nicht, dass wir keine anderen Probleme hätten. Also das Klima ist ein Problem und die steigenden Meerestemperaturen und die Anomalie der Meerestemperaturen, die außerhalb jeglicher bisherigen Messungen steigenden Temperaturen und die Entwettereffekte, die eintreten und so weiter. Und das sind alles Themen. Und das sind alles Themen, die jetzt nochmal sehr viel Katastrophenbewältigung brauchen, die auch globales Zusammenarbeiten brauchen und die wirklich da vorwärts gehen, also Leute, die Probleme lösen können. Und da wählen wir jetzt hier so einen Haufen, die also die Probleme nicht bloß potenzieren, die Probleme selber erst schaffen im größten Maße. Und was da schon lange läuft, ist die Propaganda, die läuft in der Bildzeitung und die läuft in YouTube und sonst wo, von rechts gegen Grün, aber auch damit gegen Klima. Also gegen die Klimakleber gab es so Videos mit einem Autofahrer, da einen Klimakleber, der auf der Straße war, irgendwie böse angegriffen hat, da hat dieses Video davon Riesenklicks gekriegt. Und von wegen, ja, Autofahrer, zeigst du den Klimakleber, so Überschriften, ne? Und da siehst du einen Klicks, was ist da für eine Begeisterung beim Volk geschafft, weil du irgendwie ja den Hass projizieren kann auf die Leute, die das Auto anhalten. Und da sind halt so die Wärmepumpe war's und alles Mögliche. Seit Jahren schon. Und ich erinnere da so zu Merkels Zeiten, haben sie da alle rumgeplattet, vor dem Linksruck wurde gewarnt. Da habe ich gefragt, wo denn da irgendwo ein Linksruck sein solle. Da wurde vor dem Linksruck gewarnt. Und immer mehr gewarnt. Und währenddessen ist die Kurve nach rechts gewandert, sodass es jetzt praktisch den doch einen großen Teil der Bevölkerung wahrscheinlich gar nicht auffällt, dass sich da mit ihren Ansichten da schon auf dem rechten Feld befinden. So, aber bitteschön, Liedchen aus dem Volksrepertoire.

Erst waren die Drogs, die gibt es mit einer echten Rezension von Höcke. Der einzige Punkband, die von Höcke rezensiert wurde. Will ich nicht, nächstes Mal reinigen. Ich habe dann hier nochmal was anderes, was so ein bisschen Halbkassel ist, ist auch regional, nochmal Einkauf aktuell, wenn ihr kennt. Habe ich schon zweimal das Konzert verpasst, weil sie hier irgendwie alles verlassen haben in der letzten Minute. Da war zweimal nicht hier gespielt, Kassel, die Konzerte abgesagt. Und das Liedchen hier beschreibt also ziemlich treffend was, was man damit ziemlich häufig aber begegnen kann. Dass man irgendwelche Leute hat, sondern nicht besonders ansehnlich, nicht besonders intelligent, auch nicht besonders reich, aber eben dann trotzdem rechts oder erst recht deswegen. Und in der Einbildung sich dann, dass sie dann irgendwie das fette Leben kriegen und die Herrenrasse dann irgendwie sind, alle anderen gehen weg und sie sind die Größten, werden gefeiert, haben ganz viel Geld und alles geht gut. So Leute sind das. Und dann aussehen sie so, Beschreibung passt.

so Fälle gibt's. Und da gibt's öfter mal, habe ich neulich einen pöbelnden Menschen erlebt, stockbesoffen pöbeln. Und der jetzt da diese ganzen Parolen da rumbrüllte, die er da irgendwo aufgeschnappt hat, die aber ganz gut kannte, also von wegen hier, wir räumen auf und die Ausländer, Remigration war auch drin und sowas. Es saß ein stockbesoffen an der Straßenbahn und brüllte rum. Das war der Fall für Polizei. Da habe ich schon die regionale Nummer, also nicht die 110, sondern hier die Stadt, Polizei, aufgeschlagen. Aber es hätte wenig Sinn. Das ist aber die Überlegung halt, das macht jetzt nicht wirklich viel Sinn, den erst bis die da sind, ist wahrscheinlich dann eher mit der Bahn weg oder die anderen Leute von die Abfolgepöbel setzen fort. Aber andersrum, man kann da wenig bringen. Also man kann ihm ja nicht jetzt einen Strafzettel schreiben und da irgendwie eine Geldstrafe aufbrummen für Hassreden, weil da ist ja wohl schwer was zu holen. Und zu bekehren ist er mit der Methode wahrscheinlich auch nicht. Aber ich weiß, wenn es wieder mal passiert, dann machen wir das andersrum. Denn ich ja nun ein guter Kenner des AfD-Parteiprogramms bin, dann kann ich ja mittlerweile jeden gegenreden, der irgendwie die Behauptung aufstellt, dass diese Partei jetzt irgendwas macht, was da hier ihnen von Vorteil wäre. Und dann brauchen wir eigentlich nur drin rumlesen. Obwohl das so einfach, wie man das sagt, dran klingt, wer wirklich mal reingeguckt hat, die haben das schon vom Layout so gestaltet, dass man das gar nicht möchte, dass das gar nicht mehr kann. Das ist so eine graue, ausgegraute Schrift, also sehr schwer leserhaft. Und für mich ist einfach so, wenn ich da wirklich den Text mal lesen möchte, kopiere ich mal am besten raus in den Editor und lese eine ordentliche Schriftart durch. Und es ist ja nicht wirklich ein geistiger Guss, dass man jetzt im Radio als Kultur vielleicht das Wahlprogramm der AfD hier breit treten. Aber es ist halt irgendwie ein unfreiwilliges, krummiges, eindeutig da drinne. Und ich hoffe natürlich die Entwicklung bis zur nächsten Sendung, dass wir da mehr wissen. Und was dann mal so diese Woche noch vom Verfassungsschutz dann gemeldet wird. Und also die Beweise sind so ausreichend, dass das gesichert eingestuft wird. Das heißt gesichert, so viele Beweise gesichert, dass das nicht mehr widerlegbar ist. So. Jetzt mal hier aus der Region, etwas aus dem Heimatfunk, regionales, genau ein regionales Ding, Death Valley, Esslingen, Enslingen, der ist ja der Ort hier um die Ecke da, geflixt. Ah, Elsingen Nummer 3. Also ihr kennt schon, ne, von die Schüssler, leider ist der Sänger gestorben, wie ich das mal gehört habe, ne. So, also, das in Gedenken, also diese Heimatmusik.

Ja, Schüsseldü im freundlichen Heimatfunk, im schlanken freundlichen Heimatfunk vom Freien Radio Kassel. So. Wir haben die. Ja, das muss ich jetzt mal am Ende der Sendung, wenn er überlebt hat, bis jetzt mal kurz sowas eingestehen. Diese schlanke Auswahl, die ich an Musik hier habe, dass ich nur wenige Bands habe, der hat einen Hintergrund, der nicht beabsichtigt war. Ich habe die Hauptsache vergessen, der Stick, auf dem die eigentlichen Files sind, der liegt dort daheim, den habe ich vergessen einzupacken und habe mich jetzt hier ganz notdürftig dann mit dem Thema befasst. Und es ist aber so, dass ich mache das immer so öfter mal, dass ich die Themen dann nicht mehr in einer Sendung unterkriege und im nächsten weiter dann drüber plärre. Und da wird es halt nicht anders sein, dass diese Schnippel, die ich da noch habe, die kommen nächstes Mal. Und da wissen wir schon mehr. Jetzt müssen wir mal das Lied suchen. Ich glaube, wir haben noch 11. Brauchen wir jetzt super. Was ganz Besonderes noch auflegen hier. Ach nee, riesenlange CD. So, also wenn schon, dann hier müssen wir Kult, Heimatradio, Kultende. Haben wir noch ein bisschen Zeit zum Schwatzen, damit es schön im Ausklang macht. Also reden wir von den Demos, genau. Die Demos, die jetzt so viel bewirken, die ja natürlich auch jetzt die Prozente gesenkt haben, genau. Und der Postillion, der da jetzt die Statistik aufgestellt hat, in wie vielen Monaten es dauert, bis die AfD auf Null ist, die hat dazu die Statistik weiter verfolgt, die Linie, seit den Demonstrationen die AfD-Prozente runtergegangen sind, wie das dann weitergehen würde, wenn wir weiter demonstrieren. Und das ist eine vollkommen, das ist keine Satire, die Linie ist erstmal wissenschaftlich erstmal richtig, eine Prognose, die genau die Linie weiter beschreibt. Es ist an uns, das zu machen. Es wird nicht so ganz klappen auf Null, aber es hat einen großen Einfluss. Und der Rest sind dann die anderen Spalter, die Frau Wagenknecht, jetzt natürlich der AfD auch zu. So, gute Nacht da draußen und in der Heimat, genau, die Heimatfunk.

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Dienstag 18 Uhr, einen wunderschönen guten Tag. Herzlich willkommen bei Analoge Menschen, einer digitalen Welt mit mir, Kaffee Platte, der Sendung, wo nur Schallplatten und Kassetten gespielt werden. Und ich habe heute wieder Slowdive mit dem Album Slowdive aus dem Jahr 2017. Slowdive, eine Band, über die ich schon viel erzählt habe, ich glaube sogar beim letzten Mal. Trotzdem nochmal ganz kurz ein Rückblick. Gab es bis in Mitte der 90er, haben sich in den 80ern gegründet, Ende der 80er, war eine Shoegaze-Band und die gab es dann halt paar 20 Jahre nicht. Und naja, so wie es halt oft ist, wenn Künstler auf ihrem Zenit sind und dann irgendwann nochmal eine Platte machen, kann es passieren, dass die durchaus scheiße ist. Hier muss man sagen, ich finde, es ist ihr stärkstes Album. Und wow, sind die sympathisch. Wow, ist die Platte geil. Slowdive, Slowdive aus dem Jahr 2017 ist immer noch käuflich erhältlich und auch zu normalen Preisen und nicht Mondraketenpreisen. Und ich spiele euch einfach ein Stück direkt zum Einstieg. Wird ein bisschen chilliger Anfang heute mit Go Get It. Das ist der vorletzte Track auf der B-Seite. Hier ist Slowdive, Go Get It. Und danach spiele ich noch was, sag euch danach, was es war. Es könnte cheesy werden. Bleibt dran. Viel Spaß, bis gleich.

Als erstes habt ihr Slowdive gehört und danach gab's Gruder und Dorfmeister mit den K&D Sessions aus dem Jahr 98 mit dem Depeche Mode Remix von Useless auf den K&D Sessions, die ich tatsächlich wieder bei meinem Plattendealer Müller gefunden habe. Da ist mein Handy runtergefallen, aber wurscht. Es ist tatsächlich eine Platte, die mich damals sehr geprägt hat. Meine erste Freundin, mit der ich zusammen war, hat die als CD gehabt. Und da habe ich die quasi kennengelernt. Und ich habe die Platte gesehen und habe gedacht, scheiße, die brauchst du. Weil Useless kannte ich vorher, aber der Rest ist so ein bisschen drum-bassiger, auch ein bisschen Rap mit drauf, aber viel Jungle, auch elektronisch. Und für 98 echt eine schöne Sache. Vor allem von Depeche Mode. Useless finde ich besser als das Original, was auf deren LP 1997 rausgekommen ist. Mag ich sehr, feiere ich heute noch hart. Manche Lieder sind nicht so gut gealtert, das muss man klar sagen. Also ich würde nicht sagen, kauft blind die LP, hört euch rein. Aber für mich persönlich ist es einer der LPs, aber witzigerweise, die ich auch lange nicht mehr auf dem Schirm hatte. Und die verschwindet dann so in meinem Background und irgendwann taucht sie wieder auf. Und die ist einfach verdammt, verdammt cool. Und ja, ich hatte ja eben was von Cheesy genannt. Das kommt, glaube ich, jetzt. Ich habe eben Platten rausgesucht für die Sendung und habe dann so auch durch ein paar Singles gekramt, auf die ich zufällig gestoßen bin. Und jetzt kommt ein Track, wo Toto und Harry richtig stolz drauf wären. Es ist Georgie Porgy aus dem Jahr 78. Hier ist Harmony FM und ihr hört analoge Menschen in einer digitalen Welt mit mir, Kaffee Platte. Viel Spaß, ich melde mich gleich wieder.

Ja, das war Toto mit Georgie Porgy. Habt ihr gehört als deutsche Singlepressung aus dem Jahr 78. What should I say? Textlich heute absolut nicht mehr geil. Cheesy, but I love it. Großer Song irgendwie für mich. Insbesondere die Bläserpassagen haben was. Mag ich. Und jetzt kommt es zum nächsten absoluten Bruch. Mag der eine oder andere kennen. Ein Track aus den frühen 2000ern. Es wird jetzt elektronisch. Leider gibt es ihn nicht mehr, weil einer gestorben ist. Ich spiele den Track und sag was dazu. Mögen vielleicht manche Leute nicht sofort erst checken, was das ist. Aber das ist ja auch ganz nett dabei. Ihr hört analoge Menschen einer digitalen Welt mit mir Kaffeeplatte, der Sendung, wo nur Schallplatten und Kassetten gespielt werden. Und jetzt gibt's den nächsten Banger für euch. Und ich melde mich irgendwann wieder. Ich spiele wahrscheinlich noch was anschließend direkt danach. Ahoi!

Das war zuletzt Force of Nature mit Snake Chamber aus dem Jahr 2004 von der Anime-Serie Samurai Champloo. Und davor war es natürlich Prodigy mit Girls aus dem Jahr 2004, 2005. Ich weiß es gerade nicht genau im Kopf. Als Maxi und ziemlich zerkratzt klingt immer noch ziemlich geil. Obwohl ich sehe gerade bei Samurai Champloo Copyright 2006, aber ich glaube, der Soundtrack ist eigentlich 2 Jahre früher. Ist ja egal. Samurai Champloo, großartige Anime-Serie. Habe ich bestimmt schon dreimal von erzählt, seitdem es die Sendung gibt. Aber man kann immer davon ganz nette Sachen streuen. Und ich meine, wer es fertig bringt, einen Übergang von Toto auf Prodigy zu bringen, kann auch mal einen Gang runterfahren hier bei Analoge Menschen in einer digitalen Welt mit mir Kaffeeplatte. Ja, der Sendung, wo nur Schallplatten und Kassetten gespielt werden. Da kann ich nochmal einen Track von Samurai Champloo spielen. Und zwar ist Nujabes in dem Fall ein Chill-Hop Beatgott aus Japan, leider auch verstorben, viel zu früh, habe ich auch schon ein bisschen mal was von erzählt. Der hat so ein bisschen das Genre in Anführungsstrichen erfunden, so Beats to Study to und Beats to Relax, das sind so YouTube-Playlisten von so Chill-Hop-Geschichten, aber Nujabes hatte einen ganz großen Anteil daran, dass es sowas überhaupt gibt. Ja, der hat so chillige Beats gebaut, wo Leute teilweise drüber rappen, aber auch, würde ich sagen, wo Sachen dabei sind, die sind unrappbar oder würden einfach den Beat kaputt machen. Und Nujabes, japanischer Künstler, Force of Nature genauso, was ihr gerade gehört habt. Und wir hören von Nujabes Tsurugi no Mai und ist auch auf dem Samurai Champloo Soundtrack. Und danach spiele ich einfach was weiter und erzähle euch dann, was es war. Bis gleich.

Ja, Freundinnen und Freunde, da gab es jetzt einen Doppelpack aus dem Jahr 93. Edo G heißt der gute Mann. Ihr habt tatsächlich gerade das Originaltape auf Chromdioxid 2 für Nerdinnen und Nerds gehört. Edo G and the Bulldogs, Roxbury 02-11-9. Wahnsinnig geile Oldschool-Rap-Platte aus dem Jahr 93. Edo G war so, als ich so Teenager war, einer meiner Rap-Helden. Zusammen mit Master Ace und Pete Rock, so aus dem Dunstkreis. Und DJ Primo und Gangster. So, ja. Um ehrlich zu sein, ich habe gerade die zwei absoluten Bretter gespielt, aber ich mag das Album sehr. Hört euch mal rein, bevor ihr es blind kauft. Vor allem auf Vinyl blind kaufen. Hahaha. Kostet 150 Euro oder so. Ich weiß nicht, ob es mittlerweile eine Nachpressung gibt. Der Witz an der Geschichte ist, ich habe das bei HRV irgendwann mal gekauft für 7,99. Das Originaltape von 93. Was erhabene Soundqualität hat, weil es einfach die bessere Tape-Beschichtung hat. Man kann jetzt so eine Billo nachbaute mit Ferro 1, also schlechterem Tape, für die Freaks unter uns kaufen. Für 20 Euro oder so. Und du hast viel größeres Rauschen. Die Höhen und die Mitten sind verwaschener, haben weniger Frequenzen. Also es gibt auch wunderbare Ferro 1 Tapes, versteht mich nicht falsch. Aber da würde ich doch zum Original aus 93 greifen. Wenn es das noch gibt, für 7,99 war damals ein Schnapper. Ich habe das schon ein paar Jahre. Deswegen kann ich euch nicht sagen, ob das noch verfügbar ist. Aber vielleicht gibt es ja auch auf Vinyl mittlerweile die Nachpressung. Ich bin damals auf das Tape umgestiegen, weil ich das für das Vinyl nicht bezahlen wollte. Das war mir die Platte dann doch nicht wert, aber muss sagen, ganz große Oldschool-Rap-Platte. Und ihr hört analoge Menschen in einer digitalen Welt mit mir, Kaffee Platte, die gerade zugeschaltet haben. Und ihr habt richtig gehört, das war gerade eine Kassette, Tape. Und sonst spiele ich nur Schallplatten. Und ich überlege mir gerade mal, was ich jetzt noch für einen großen Bruch einbaue. Ihr werdet es hören. Ich melde mich später. Bis denn.

Ja, und da war auf einmal da der Hardcore-Punk aus dem Jahr 84 mit der Band No Trend aus der LP Too Many Humans mit dem Track Reality Breakdown. Und ja, der nächste krasse Übergang für heute und ist auch tatsächlich der letzte. Und zwar kommen wir zu der Band auch aus UK, The Chameleons, mit ihrer LP aus dem Jahr 83, Script of the Bridge mit Don't Fall. Und dann spiele ich noch den Track Up the Down Escalator aus dem Jahr 83. Das war's schon mit der Sendung. Vielen Dank fürs Zuhören bei Analoge Menschen in einer digitalen Welt mit mir Kaffeeplatte. Wir hören uns in 2 Wochen vermutlich. Und ich wünsche euch alles Gute. Vielen Dank fürs Einschalten. Ich wünsche euch was. Ciao, ciao.

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In der heutigen Sendung machen wir bei V2 da weiter, wo wir im März aufgehört haben. Und zwar hatten wir im März eine EP vorgestellt von Fund. Und ja, Musik von Fund hatten wir schon öfter hier in der Sendung. Ja, da gab es eine neue EP und ein oder zwei neue Singles, wenn ich mich richtig erinnere, in Vorbereitung auf ein Album, welches dann am ersten Mai erschienen ist. Aus technischen Gründen hat es dann leider nicht in die Mai-Sendung geschafft, aus technisch und terminlichen Gründen, aber jetzt ist es soweit. Wir stellen in der heutigen Ausgabe das brandneue Album von Angst und Wut, Hoffnung und Tat vor. Wie immer erschienen auf fund.bandcamp.com unter der Creative Commons Lizenz Namensnennung. Und Fund wird geschrieben PH, dann 4NT. Genau, ein bisschen Leadspeak sozusagen. Und wir werden auf euch reinhören. Falls die Zeit noch reicht, habe ich hier nämlich auch noch was anderes Schönes vorbereitet. Mindestens ein Titel davon werden wir auch noch hören. Und zwar Fund hat noch ein zweites Projekt zusammen mit einem anderen Künstler, das heißt Corrupted Noise, ist auch bei Bandcamp erschienen unter der gleichen Creative Commons Lizenz Namensnennung. Und das heißt Psychrophile, etwas darkwaviger, wie ich finde. Sehr schöne Sachen auf jeden Fall. Genauso wie auf dem Album von Angst und Wut, Hoffnung und Tat, welches auf jeden Fall hier primär in der heutigen Sendung vorgestellt wird. Von dem entsprechenden Album hören wir jetzt als allererstes den Titel Sarah Mallory Gonzalez. Und dann werden wir noch ein bisschen mehr über das Album, über Kunst und Künstlerin erfahren. Auf jeden Fall erstmal viel Spaß hier mit Sarah Mallory Gonzalez vom Album von Angst und Wut, Hoffnung und Tat von Fund.

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Das war das Stück Eiskalt vom Album von Angst und Wut, Hoffnung und Tat des Künstlers, der Künstlerin, Künstlerix, gab es auch mal als Formulierung dafür, auf jeden Fall von Fand. Und eine kleine Korrektur hier an dieser Stelle zu finden ist die Musik von Fand auf fand24.bandcamp.com, also ph4nt24.bandcamp.com. Und wie zu hören war, Eiskalt beschreibt durchaus das Gefühl, ja, tendenziell eher Angst, welches im Titel steckt. Angst und Wut hatten wir davor auch schon mit dem Titel Sarah Mallory Gonzalez, eine Transfrau aus Kolumbien, die brutal ermordet worden ist und der das Lied gewidmet ist. Das ganze Album dementsprechend sehr politisch und auch natürlich Hoffnung und Tat steckt im Titel drinne. Davon werden wir natürlich auch noch einiges hören in der heutigen Sendung. Wir machen erstmal hier an dieser Stelle weiter mit dem Stück. Jetzt muss ich gerade kurz schauen. Kein Zurück. Wir hören jetzt hier als nächstes, denn wir sind schon mitten in der Sendung drinne von Freiburg 2 in dem Magazin für freie Musik mit dem Album von Angst und Wut, Hoffnung und Tat von Fand. Und dementsprechend gibt es jetzt hier die nächsten 56 Minuten, nächsten 40 Minuten kein Zurück, sondern wir machen natürlich weiter und stellen dieses ja doch sehr spannende, sehr politische, aber auch hörenswerte Album vor. Also kein Zurück von Fand jetzt hier bei Freiburg 2.

Das war der Titel aus Unterstrich halten von Fans aktuellem Album von Angst und Wut, Hoffnung enttarnt, welches unter der Creative Commons Lizenz Namensnennung steht und beispielsweise über Bandcamp unter der URL fand24.bandcamp.com, also fand geschrieben PH, dann eine 4, NT24.bandcamp.com. Und wie auch die vorigen Veröffentlichungen steht das Ganze unter dem Motto Name Your Price. Das heißt, es gibt ein paar Hardware-Versionen davon auf Kassette. Gestern waren es noch 30 Stück, sind es jetzt gerade. Gestern waren es noch ein paar mehr. Also 30 Stücke davon sind noch aktuell erhältlich. Ansonsten natürlich als digitaler Download in verschiedenen Formaten, und das ist nach dem Motto Name Your Price oder wie man im Deutschen sagt, so viel wie man dafür bezahlen möchte. Es sind 12 Stücke zu finden auf dem Ganzen, hat etwas über 40 Minuten Spielzeit, passt also perfekt in eine Ausgabe von Freiburg 2 in dem Magazin für Freimusik in zwei freien Radios. Wir hatten gerade eben schon als Titel davor Kein Zurück, jetzt Aushalten. Und ich muss ganz ehrlich sagen, die Musik von Fant braucht man gar nicht aushalten, sondern man kann sie auch wirklich sehr gut genießen. Es wird auch wirklich von Album zu Album musikalisch und inhaltlich immer ausgefeilter. Also wir sind jetzt ja schon ziemlich in so einem ja durchaus 80er Jahre punkigen Bereich angekommen. Das Ganze mit elektronischen Beats und Konstruktionen unterlegt, die richtig gut klingen. Also allein musikalisch gefällt mir das Album schon super und ist natürlich auch hochpolitisch und damit sehr passend leider in das Jahr 2026 und auch im Rückblick auf das Jahr 2025. Auf der Seite zum Album schreibt Fant auch ein paar Dinge, die da eine Rolle gespielt haben. Wir hatten vorhin schon Sarah Mallory González aus Kolumbien, die ermordet worden ist. Wir haben hier im Album Bezüge auf Lorenzo, der, ich glaube, in Hamburg war es, bei einer Auseinandersetzung der Polizei getötet worden ist, was immer noch in der Ermittlung steht, meines Wissens. Und natürlich auch politische Anklänge in das, was in den USA derzeit passiert, welche, in Anführungszeichen, Rechte sich einfach die Einwanderungsbehörde herausnimmt, oder auch, was manche Prides in Deutschland leider an Gegenwind auf der Straße bekommen. Und genau damit beschäftigt sich dieses Album. Dazu kommt noch, dass Fand letztes Jahr im Oktober von Nürnberg nach Halle umgezogen ist. An dieser Stelle Grüße an die Kolleginnen und Kollegen von Radio Korax, dem freien Radio in Halle an der Saale. Und natürlich gibt es manche Gegenden, eher auch in Ostdeutschland, die natürlich für Personen aus dem queeren, non-binären Spektrum leider schwierig sind. Schöner wäre es natürlich, wenn Leute einfach ganz frei tun und lassen könnten, was sie wollten, solange sie niemanden. Ja, solange die Menschen in die Freiheit von anderen eingreifen, und wer einfach eine Pride feiert, eine Regenbogenflagge raushängt oder eine Pride-Flagge raushängt, stört damit natürlich niemanden, sondern lebt einfach sich aus. Und ja, so sollte es eigentlich sein. Genau, an der Stelle noch eine Ankündigung. Der Bermuda-Funk ist dieses Jahr bei der Monham Pride sehr wahrscheinlich wieder dabei. Es wird vermutlich Übertragungen von Beiträgen geben, vielleicht sogar auch Live-Interviews aus dem Bermudafunk-Studio. Genaue Informationen findet ihr demnächst auf bermudafunk.org zu dem Thema. Ob es in Kassel ein CSD oder ein Pride gibt, weiß ich gar nicht. Müsste ich mal nachschauen. Das mache ich, glaube ich, während das nächste Stück läuft. Und das ist eine Kollaboration. Eine von zwei Kollaborationen, die dieses Jahr sehr spannend musikalisch sich bemerkbar machen in der Musik von Fant. Und zwar hören wir jetzt als nächsten Titel Gut und Böse featuring Pitch Bitch. Und Pitch Bitch ist auch bei Bandcamp zu finden. Pitch-bitch.bandcamp.com. Und wie gesagt, wir hören erstmal Gut und Böse. In der Zwischenzeit schaue ich nach, wie es eigentlich in Kassel aussieht mit entsprechenden Veranstaltungen. Und dann hören wir uns in zwei Stücken wieder hier bei Frag 2, dem Magazin für Freimusik in zwei freien Radios. Heute mit
von Angst und Wut, Hoffnung und Tat von Fant.

Risse im Bestehenden heißt der Titel, den wir gerade eben gehört haben. Und ja, ihr habt gehört, es geht natürlich um Risse in bestehenden Systemen. Genauso wie wir hier auch zwischen dem Stück davor, Gut und Böse, einen kleinen Riss hatten. Nämlich beim Start des Titels, das wollte hier beim Rechner nicht so gut funktionieren. Funktastaturen haben wohl manchmal etwas Aussetzer. Ich werde das mal weiter beobachten. Gut, dass ich auch noch eine CD dabei habe. Also das Setup ist üblicherweise CD im CD-Player und dann die ganze Musik nochmal vom USB-Stick, dass man auch so ein bisschen hin und her switchen kann. Mal schauen, ich werde das weiter beobachten, auf jeden Fall, wie das Ganze so funktioniert. Bevor wir mit dem nächsten Titel machen, noch einmal Informationen zur Musik von Fund. Und zwar, ich glaube, ich hatte gerade zwischenzeitlich mal gesucht, Fund hatten wir schon, auf jeden Fall vor etlichen Jahren schon bei Frauch 2. Könnt ihr mal versuchen auf frauch2.de in der Suche, Fund oder PH4NT. Und ja, ganze Musik von Fund ist bei Bandcamp zu finden, auch die älteren Releases. Es sind mittlerweile doch, glaube ich, knapp 20 Stück, wenn ich gestern das so richtig überflogen hatte. Ein paar davon haben wir in der Sendung auch schon vorgestellt, auch etliche der Singles und EPs, beginnend mit Musik über bzw. inspiriert von Protestcamps gegen die Rodung des Dannenröder Forstes für ein Autobahnprojekt oder für die Rodung von Wäldern für Tagebauten bis hin jetzt zu allgemeinen politischen Themen, zum zu leider bestehenden Strömungen, die gerne Minderheiten unterdrücken möchten. Und dementsprechend, das sind jetzt so die aktuelleren Themen auf den Alben von Fund. Und ja, parallel dazu, wie ich vorhin schon sagte, musikalisch immer ausgefeilter geworden, immer punkiger, damit aber auch natürlich ein bisschen wütender, was vollkommen nachvollziehbar ist, aber auch immer mit Hoffnung dabei. Und das Ganze kulminiert in dem aktuellen Album von Angst und Wut, Hoffnung und Tat. Und es ist natürlich auch gut, wenn man immer noch Hoffnung hat und Taten, um diese eigene Situation zu verbessern und darüber auch Mitstreiter zu finden. Das nächste Stück ist, wenn ich mich nicht irre, auf Englisch heißt When They Come For You und hoffen natürlich, dass solche Zeiten so schnell oder eigentlich gar nicht wiederkommen. When They Come For You, höchstens wenn Nachbarn vorbeischauen, um sich um einen zu kümmern oder mit einem zu feiern, aber auf jeden Fall nicht, um jemanden einfach abzuholen und wegzusperren. When They Come For You von Fund, vom aktuellen Album von Angst und Wut, Hoffnung und Tat.

auch Errorist-in, wenn man das T vorne weglässt oder beziehungsweise in Klammern setzt, wie in dem Namen dieses Titels, den wir gerade eben gehört haben. Perfekt gegendert mit Sternchen. Und es geht in dem Lied über verschiedene Dinge. Seine sind verschiedene Lebensstile nach dem Motto Leben und Leben lassen, beziehungsweise jeder nach seiner Fasson. Gleichzeitig spielt der Titel, zumindest nach meiner Lesart, mit dem Gender-Sternchen auch darauf an, dass bestimmte Begriffe im Alltag mittlerweile standardmäßig gegendert werden, andere gar nicht. Also es ist immer von Terroristen die Rede, auch wenn es sich beispielsweise, wenn man jetzt die bekannte deutsche RAF nimmt, da gab es natürlich Frauen, Männer, alle dabei. Vielleicht auch Leute, die sich als nicht binär seinerzeit gesehen haben. Dementsprechend könnte man auch von Terrorist in sprechen. Und wir kommen lange wieder ein bisschen zurück von dem Wütenden Richtung Hoffnung und Tat, um das Ganze jetzt auf den letzten Metern so langsam, wir biegen die Zielgerade ein, zusammenzufassen. Hören wir als nächstes den Titel von Angst und Wut, Hoffnung und Tat, also den Titel passend zum Album, und ist interessanterweise auch der letzte Titel auf dem Album, nicht der erste, wie man es vermuten könnte. Nein, es ist das 12. Stück von Angst und Wut, Hoffnung und Tat von Fantasia.

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Ja, ich hatte ja versprochen, dass es in der Sendung auch noch ein bis zwei Stücke gibt von Corrupted Noise. Das ist ein Projekt von Gustav Müller und Fund. Und das gerade eben war das erste Stück davon, Distant Marching. Und bevor dann hier die Sendung mit Sirens Call beenden, die Sirenen rufen nämlich nach den Leuten, die hier durch den Äther segeln, ist es diese Stunde hier auch schon fast wieder vorbei bei VH2. Distant Marching ist nochmal ein guter Hinweis. Wenn ihr die Sendung hört, dann habt ihr leider in Kassel den CSD schon verpasst. Der ist nämlich am 13. Juni gewesen. Aber wenn man nach CSD Kassel sucht, findet man den Termin dann auch für nächstes Jahr. Ansonsten kommt gerne in andere Städte, wo es entsprechende Veranstaltungen gibt. Beispielsweise in Mannheim ist das dann Ende Juni, Anfang Juli, glaube ich. Weiteres dazu auf jeden Fall auf bermudafunk.org. Ja, in der heutigen Sendung haben wir das Album von Angst und Wut, Hoffnung und Tat sowie zwei Stücke von Corrupted Noise und der EP Psychrophile vorgestellt. Die Musik ist zu finden auf fund24.bandcamp.com. Die komplette Playlist mit dem Mitschnitt dann in den nächsten Tagen auch auf rauch2.de zusammen mit weiteren älteren Sendungsmitschnitten. Damit verabschiede ich mich von euch für diesen Monat hier bei Freirauch 2, dem Magazin für freie Musik in zwei freien Radios, im Bermudafunk und im Freien Radio Kassel. Und wir hören jetzt zum Abschluss den Sirens Call von Corrupted Noise, auch erschienen unter der Creative Commons Lizenz Namensnennung. Damit viel Spaß und auf Wiederhören.

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0: Manche Stadt und manch ein Land? Da fehlt eigentlich nur noch der Fluss.
1: Stimmt, das haben wir früher auch immer gespielt. Wollen wir das vielleicht jetzt spielen?
0: Gute Idee. Ich hol schon mal Bleistift und Papier.
2: Und damit's uns beiden in der Zwischenzeit nicht ganz so langweilig wird, lege ich jetzt erstmal was mit Lokalkolorit auf.

0: Mein Gott, klingt das düster. Da kriegt man ja Albträume von.
1: Findste? Ich glaube, das geht noch viel schlimmer.

0: Um welche Stadt es da eben ging, müssen wir ja nicht vertiefen. Fangen wir lieber mit unserem Spiel an. Stadt mit B.
1: Berlin.
2: Bochum.
1: Ich war schneller.
2: Nein, ich.
0: Na gut, dann kriegt ihr halt beide einen Punkt.

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0: Da fällt mir noch was ein zu Zürich. Zürich ist eine grosse Stadt, Winterthur eine kleine, Frauenfeld der Lürenkübel, Eglisau der Deckel drüber.
1: Und was ist mit Wallisellen? Das ist doch nur ein Vorort von Zürich, oder?
0: Tja, da wäre ich mir nicht so sicher.

0: Soweit zum Buchstaben W.
1: Spielen wir jetzt weiter?
0: Schon wieder W.
2: Wuppertal.

0: Hatten wir jetzt zwei Buchstaben? W und C? Ach egal. Machen wir einfach weiter. Es ist ein R.
1: Rungholt.
2: Hey, was soll das denn sein? Das steht auf keiner Landkarte.
1: Kein Wunder.

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0: Du hast geschummelt. Die Nordweststadt ist überhaupt keine Stadt, sondern bloß ein Stadtteil.
1: Egal, auch Stadtteile haben ihren Reiz.
2: Na gut, Stadtteil mit E.
1: I'm Spittle.
3: Also, wir machen ja nun Musik aus Amerika und die Damen und Herren da drüben singen dabei ja furchtbar viel von ihrer Heimat und wie wunderbar schön es da sei. Na, und da haben wir uns gedacht, singen wir doch auch mal was von unserer Heimat, von Hamburg-Eimsbüttel. Und das tun wir denn auch im zweiten Teil.

0: Mir geht's genauso. Ich krieg hier langsam den Städtekoller. Wollen wir nicht mal raus aufs Land?
1: Schon, aber heute nicht mehr. Erst in der nächsten Sendung.
2: Dann bleibt mir nur noch eins zu sagen. Am Mikrofon waren
3: Die
2: die
3: drei
2: drei von
3: von
2: der
3: der Funkstelle.
2: Funkstelle.
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Und so gib es dir immer und du siehst dies und das und nach einer Weile macht es nicht mehr so viel Spaß, dann ist es an der Zeit wieder Richtung Heimat zu ziehen. 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

0: Mann, das ist ja voll Depri. Zieht mich total runter.
1: Komm, wir spielen eine Runde Stadt, Land, Fluss. Dann sieht die Welt wieder gleich ganz anders aus.
2: Dann ist aber heute das Land dran. Ist doch logisch, oder?
1: I, wie?
0: Irland?

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0: Lange Zeit nach dem Meer. Das habe ich auch etwa dir.
1: Hä?
0: Naja, Sehnsucht nach dem Meer.
2: Sagt mal, können wir jetzt vielleicht auch mal weiterspielen?
1: Von mir aus.
2: Avi!
0: Amerika!

0: Ha, wie
1: Helvetien.
2: Holland.
3: Eigentlich könnte ich Ihnen noch eine Geschichte erzählen über die Entstehung der Alpen. Ich habe die mal verfasst für einen Kongress in Holland, an den ich eingeladen war. Der trug den Titel Flachland und Psyche. Und man hat mich gebeten, etwas zu sagen über das Verhältnis der Schweizer zu den Bergen oder wie die Schweizer zu den Bergen stehen oder die Berge zu den Schweizern. Und ich habe dann, Moment mal, eine Geschichte geschrieben, die würde ich Ihnen gern noch erzählen. Sie ist auf Holländisch, macht's nichts. Hoe de Berge in Zwitserland kwamen. Wie die Berge in die Schweiz kamen. Vroeger was Zwitserland een van de flachste landen van de wereld. Haben Sie verstanden? Ich ist nicht so schwierig. Wel was het hele land vol met Sesselbahnen en Skiliften, maar ze gingen allemaal recht door. Alles war zwar voll von Sesselbahnen und Skilifte, aber die gingen alle geradeaus. De Bergstations waren nicht hoger als de Dalstations. En als die Mensen uitstapten, wisten ze nicht recht, was ze moesten doen. Je ziet niet meer, zeiden ze en gingen ratlos weer terug. Sind also ratlos wieder zurückgegangen, weil sie da nicht mehr gesehen haben als woanders. Skien und Slehen versorgten sie in den Keller. Skis und Schlitten haben sie im Keller versorgt. Was wir vermissen, sagten sie, seien die Berge. Ob ein Kehr wandelte ein knapper Schweizer nach Holland. Ein knapper Schweizer wanderte einmal. Nach, jetzt Moment mal, na, knapp. Knapp, das muss etwas anderes heißen. Kann jemand Holländisch? Matter heet hij Benedikt Matter. Das war sein Name. Was er da sah, verbaste ihn. Hätten er verpasst, wenn er das gesehen hätte. Gut, das war Schweizerdeutsch, Entschuldigung. Er war sehr erstaunt über das, was er dort gesehen hatte. Das hele Land war voll von Berge, aber da waren noch Skien, noch Slehen, nicht zu sprechen von Sesselbahnen auf Skilifte. Also alles voll Berge, aber keine Sesselbahn, keine Skilifte. In de winter klommen de Hollanders op de versneefde toppen. En fahrten met onze klumpen naar beneden. Klumpen sind die Holzpantoffeln der Holländer. Damit sind sie runtergefahren durch den Schnee. Maar na een keer hadden ze genoeg. Nach einem Keerli hebben ze schon genoeg gehad. De klumpen voelden zich snel met Schnee en ze kregen natten voeten. Nasse Füße gekriegt. Sehr unangenehm. Sehr unangenehm. Het is zo moeilijk, zeiden de Hollanders. Wat wij vermissen, is het platte land. Benedikt Matter spitste zijn oren. Wat willen jullie denn met het platte land doen? Vraagde hij de Hollanders. Tulpen planten! Riepen ze meteen. Daar moeten we niet zoveel voor doen. Dat gibt niet zoveel te doen. Dann haben wir Glück, sagte Benedikt Matter. In Zwitserland haben wir nichts als Tulpen. Wir wissen nicht, wohin damit. Wir wissen gar nicht, wohin damit so viele Tulpen haben wir in der Schweiz. So beslotten die Holländer, hun Berge mit den Zwitsers, deren Tulpen zu reulen. Reulen heißt tauschen. Die Zwitsers begonnen nun, all hun Tulpenbollen in Kisten zu verpacken und nach Holland zu stüren. Mit den Bergen war es ein bisschen mühliger. Etwas schwieriger mit den Bergen. Da erinnerte sich Benedikt Matter an das alte Sprichwort «Et Geloof verplaatst Berge». Der Glaube versetzt Berge. Das ist nicht an den Sinn gekommen. Wir müssen daran geloven, hat er gesagt. Dann gebeurt es auch. Dann passiert es, wenn wir daran glauben. Da gingen alle Zwitsers und Hollanders ein Tag lang nach der Kerk. In die Kirche sind sie gegangen, einen ganzen Tag lang, und geloften heel sterk heran, dass die Berge von Holland in Zwitserland kamen. Und kijk mal an, in Holland knackte und knarschte und krackte et. Ein Berg nach dem anderen wurde aus den Arten gerückt, flog nach Zwitserland und blieb da. Endlich gingen die Zwitserse Bergbahnen und Skilifte nach boven. Ihr habt boven eine mooie Aussicht über andere Berge und ihr könnt mit den Skien nach beneden fahren. Und nun kamen die Menschen von overal, um hier hun Vakantie durchzubringen. So wurde die Schweiz zum Ferienland. Die Holländer müssen sich nicht mehr mit den Bergen abgeben, weil nun was bei ihnen alles platt geworden und sie planten überall Tulpen und verkochten sie in der hele Welt. Haben ihre Tulpen in die ganze Welt verkauft. So waren sie beide zufrieden. Die Holländer sind des Witzers. Und umdat der Mann, die auf diese Idee gekommen ist, Benedikt Matter hätte, heeft man den meisten Berg nach hem Matterhorn genannt.
0: Das waren ja gleich zwei Länder auf einmal. Das geht nun wirklich nicht. Probieren wir es noch einmal. Tevi.
1: Thailand.
2: Tirol.
0: Na gut, wenn ihr meint.
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0: Tirol? Das ist doch gar kein Land.
1: Klar, das liegt sogar in zwei Ländern. Da will ich auch die doppelte Punktzahl haben.
0: Sonst geht's dir aber gut, was?
2: Aber, wer wird sich denn wegen sowas streiten? Wie sagte einst schon der alte Goethe, warum in die Ferne schweifen? Sieh, das Gute liegt so nah.
3: Beim nächsten Lied geht es um die Liebe. Es ist ein Liebeslied, welches wir singen wollen, auch wenn viele Leute dieses Lied niemals so richtig als Liebeslied verstanden haben. Wir singen dieses Lied natürlich in unserer Lieblingssprache. Unsere Lieblingssprache ist die Sprache, in der wir träumen, ist die Sprache, in der wir denken, ist die Sprache, in der wir am liebsten reden. Und diese Sprache heißt

0: Da sieht man's mal wieder. Nirgends ist besser als irgendwo.
1: Hä?
0: Na, so ein Land gibt's doch gar nicht auf dieser Welt.
2: Naja, vielleicht müssen wir es nur suchen.
1: Aber nicht mehr heute. Dafür haben wir keine Zeit mehr.
2: Moment, so viel Zeit muss sein. 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

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Legt ihr etwas Kleingeld hin, das Kleingeld der Träume. Über die Lieder von Abschied und Ankunft. Der Abschied ist leicht und die Ankunft ist schwer. Der Rückweg ist dunkel und weit aus anderer Landschaft.

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2: Alles auf Anfang eingestellt, rechts und links, von mir auf den Plattentellern. Moment, Jingles, wo sind sie? Ach, da. Vinylstapel, wie immer, da ist er. Feuchtes Staubtuch, auch hier. Na dann würde ich doch sagen, auf geht's mal wieder mit einer tollen Mischung aus Rock und Pop, Folk und Country und ja, allem, was dazwischen oder in der Nähe liegt. Willkommen, liebe Vinylgemeinde, mit East of Eden, mit dem beziehungsreich passenden Titel Here We Go Again.

Ist auf jeden Fall ein schöner Anfang. Here we go again. Und wir bleiben jetzt für 2 Stunden dabei, solange sich die Plattenteller drehen. Da gibt's noch einen Kommentar dazu. I don't want to go home. Genau richtig. Und der kommt von Southside Johnny and the Asbury Jukes, die in den Staaten immer noch spielen.

wer denkt denn da auch ans Heimgehen? Jetzt an den schönsten, längsten Tagen im Jahr. Ich hab mal überschlagen bei irgendeinem Hundespaziergang, wo man eh nichts anderes zu tun hat. Wenn wir alle Vinyltitel, die hier archiviert sind, hintereinander spielen würden, müssten wir uns tatsächlich ein knappes Jahr Zeit nehmen. Tag und Nacht. Deshalb teilen wir das Ganze besser weiterhin auf einzelne Sendungen auf. Gute Idee, oder?

Touch Me aus 69, Number One Single von den Doors, der US West Coast Rockband. Ja, die gelten wohl ja als eine der legendärsten Bands der 60er. Und dabei drehte sich aber eigentlich alles um deren Kopf. Jim Morrison, der in 71 starb. Danach brachten die restlichen Bandmitglieder nur noch zwei Alben heraus, die aber weniger erfolgreich waren. 73 löste sich die Band dann auf und ich glaube, es gab dann nur noch ein Reunion-Konzert, meine ich 2000 rum, von den verbliebenen Doors-Mitgliedern. Kaum jemand wird sie hier kennen, Marilyn Martin. Background-Sängerin für Tom Petty, Kenny Loggins oder auch Joe Walsh, aber auch mit drei Soloalben. Daraus hier ist The News.

Marilyn Martin. Here's the news. Ja, manchmal stehen solche No-Name-Alben bei Plattentrödlern so als Kistenware für kleines Geld herum. Und ich bin da auch immer prinzipiell interessiert. Dann gibt es erfreuliche wie auch ärgerliche Überraschungen. Das ist ja ganz klar, liegt in der Sache der Natur. Wann habe ich angefangen mit diesem Plattentrödeln? Ich war noch Schüler. Es war 1970 auf einer Klassenfahrt in London. Da bin ich über die Portobello Road. Und na, da brauche ich Ihnen nicht viel sagen. Da werden Sie von Vinyl erschlagen. Ja, man wollte das damals haben. Man war ja auch angefixt von BFBS, von AFN, von Roger Carroll, Charlie Tuner, wem auch immer. Das waren damals die Stars, die einen begeisterten. Miles of Music. Ein bisschen Doobie Brothers. Ich war gerade bei D, Sie haben es gemerkt. Bei D im Regal. Erst die Doors und die standen nicht weit davon. Disciple.

sehr bekanntes Album ist das von den Doobie Brothers, Toulouse Street aus 72 und daraus Disciple, ja, Anfänger oder so, Schüler, ne, heißt das wohl. Dieses 6-Minuten-Stück tatsächlich, es waren 6 Minuten 44 sogar, eben machte aber den Doobies damals alle Ehre. Die ganze LP lief vor über 50 Jahren sehr, sehr erfolgreich. Oh ja, und diese 4 Jungs, die könnte ich auch mal wieder spielen. The Rave Ups, 4 oder 5 LPs gibt's von denen aus den 80ern. Und wer kennt, bitteschön, diese Amis hierzulande noch? Kein Mensch, vermute ich. Ich habe einen Titel von den Rave Ups rausgesucht, der prima zu uns passt. Radio. Alles ganz einfach also. Und die LP ist schneeweiß.

Ja, immer schön, wenn Farbe im Programm ist. Diese LP ist schneeweiß, das wollte ich noch sagen. Ehe mir dieser Vampkill passiert ist und die Rave-Ups schon anfingen. Radio. Radio. Das ist Musik, da könnte ich mich reinsetzen. Ja, nun mal immer langsam, Matze, ganz cool bleiben. Und der mal wieder, Leo Sayer, hat damals immer viel rumgezappelt beim Singen. Alle fanden's gut. Aus 74 kommt hier Long Tall Glasses.

Na, geht's denn nicht weiter? Da gab's doch immer so ein kleines Päuschen. Komisch, habe ich das anders in Erinnerung. Ganz egal, wir sind live vom Plattenteller in ihrer wöchentlichen Vinyl-Show. Und das sind Barclay James Harvest mit ihrem Mockingbird.

0: Ja, noch so ein langer Riemen halten zu Gnaden, das darf man ja nicht dauernd tun. Früher schon gar nicht, aber heute erlauben wir es uns. 6 Minuten 52, der frühe Vogel fängt ihn eben doch. Diesmal war es der Mockingbird von BJH, Barclay James Harvest. Und das haben die 1980 mal live vor dem Berliner Reichstag gespielt. Und ich war dabei. Tolle Stimmung war das damals.
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0: So, ein bisschen Schwung mal bitte in die Bude. The Sons of Champlin aus 78 sind das mit Hold On.

The Sons of Champlain. Waren die eigentlich ein Paar? Jennifer Rush und Elton John? Ach nee, passt ja nicht. Sorry.

Jenny und Elton. Schöner Gassenhauer, war das damals 87, das Duett Flames of Paradise.

Folkpop aus Australien von den Seekers. Anfang der 60er ging's für die los mit ihren Gitarren und Banjos. Und ja, sehr kurz. Wir hatten ja vorhin sehr lang. Dieser Titel aus der Abteilung sehr kurz war Cinnamon gehalten mit 2 Minuten 20. Ja, das lief ja auch damals in den Musikautomaten. So, der schottische Singer-Songwriter Ian Cusack ist mal wieder bei uns. Er spielte ja auch bei Lake.

Das ist Lou Lafayette's Wolfsmond und alleine im Hamburger Rüssel-Studio aufgenommen 1980. Rüssel-Studio? Das gehörte wohl Otto Walkes. Genau so war's. Wir hören uns nach den Nachrichten wieder.

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2: Alles wie üblich in unserem Vinylstapel liegt ja noch die zweite Hälfte schwarzer Scheiben. Und auch die kommt jetzt auf die Tellerei Kuder. Macht schon mal den Anfang.

0: Ja, das ist natürlich nicht unsere Nummer. Nur zur Sicherheit, falls Sie hier bei uns im Programm aufschlagen möchten, was uns natürlich generell freut. Nein, 634-5789 ist eine Anspielung auf den Hit Beachwood 45789 der Marvelettes aus dem Jahr 62. Und nachdem unter anderem Wilson Pickett, Otis Redding und Tina Turner den Song gesungen haben, hier also die Version von Ray Cooder. Ich sehe gerade hier Bon Jovi und Rare Earth, die hatten die Nummer auch im Repertoire. Willst du Liebe, Küsse, Zärtlichkeit, ruf mich an, Baby, 634 und so weiter. Hier fällt erfrischender Regen auf das heiße Alabama. Mehr dazu von Jim Croce.
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0: Nur ein kleines bisschen Liebe? Mein Gott, sind die bescheiden. Supertramp. Ja, aber sonst ja echte Platzhirschen. In den Charts der 70er und 80er. Ich kenne auch niemanden oder kannte damals auch niemanden, der nicht einen Grundstock an LPs von Supertramp im Regal hatte.
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0: Hier steht Jules Shear, selbst vom Mikro. Kennt kaum jemand, obwohl er größere Erfolge als Songwriter hatte. Never Fall, Jules Shear.

Jules Shears, 83er Song Never Fall. Ja, und was hat er nun bitte für andere geschrieben von Jules Shears? Stammen zum Beispiel die Hitsingles All Through the Night für Cyndi Lauper oder If She Knew What She Wants für die Bengals. Ja, das ist ja schon mal was, ein ganzes Fund. Glückliches Händchen offenbar, der Herr beim Komponieren. Dynamite!

Supercharge für die Abkühlung im Fluss. Take Me to the River. Live am Plattenteller in ihrer wöchentlichen Vinyl-Show. Plattenspiele mit Matze. Und immer schön cool bleiben, denn es ist Sommer. Mhm.

0: Sam Cooke mit dem Gershwin-Klassiker. Nachdem neulich unser Stammhörer Heinz aus Laaten fragte, den hätte er allemal lieber gehört als Voyage, Voyage von Desireless. Und ich habe sofort klein beigegeben. Ja, Heinz hatte recht. Das ist einfach immer noch der bessere Song.
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0: Ab nach Jelle, Deutschrock. Von Bab mit Wolfgang Niedeken. Das hier hat er in 88 war es für sein Album Da Capo veröffentlicht. Comeback-LP damals. Fortsetzung folgt, behandelt die Perspektivlosigkeit jugendlicher Arbeitsloser und das Abhängen bis zum nächsten Termin beim Arbeitsamt. Zweiter deutscher Beitrag im heutigen Plattenspiel. Hier kommen die guten alten Bab.

0: Und der hatte mich in den letzten Wochen doch auch so begeistert, deshalb habe ich heute nochmal von ihm nachgelegt. Paul Brady, der irische Folk-Singer, Songwriter aus seinem 81er-Album Heart Station.
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0: Und dieses Mädel, das mag ich auch so gern. Love me, love me.

Dies war ein Gruß nach Luxemburg an den Rock'n'Roll- und Country-Moderatorenkönig. So nenne ich dich heute, lieber Achim Graul, der wieder dabei ist und zuhört. Die 60er und 70er waren ja ihre Hauptdomäne. Stimmt das? Ja, ich glaube, ne, Achim? Tammy Wynette aus dem US-Bundesstaat Mississippi. Lady, nein, First Lady sogar. First Lady of Country Music wurde sie auch genannt. Tammy Wynette. Da fällt mir noch ein, Stand By Your Man. Das war eines ihrer Haupthits. Sie verließ uns 1998. Und jetzt Sprung nach England. Wax war der Name eines Popduos in den 80ern. Es bestand aus dem ehemaligen 10cc-Musiker Graham Goldman und dem Sänger Andrew Gold aus den USA. Hießen sie Wax UK. Und so klangen sie auch 86.

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Vanity Fair, britische Popband, die Ende der 60er in Europa und USA populär war. Mit dem Million-Seller Hitchin' a Ride. Und bei uns, hier, spielen sie immer noch.

0: So, die nächste LP.
1: Ich nehme hier glatt das Cover. Heißt The Sons of Mrs. Righteous. Na, was habt ihr wieder ausgeheckt? Was habt ihr wieder verbrochen? Righteous Brothers. Jetzt aber reinkommen, essen.

Schön liegen bleiben, Jesse. Ja, wir haben noch 10 Minuten. Ja, dann geht's raus. Bad Dog, Baby. Gibt's denn sowas? Meistens sind die Hunde Menschen. Einfach nur zu blöde, würde ich mal sagen. Gilbert O'Sullivan mit seinem Hit Anfang der 70er. Mit Hunden haben es ja so manche Scheiben zu Ruhm gebracht. Die hier fällt mir gerade auch noch ein. Nicht nur Lobo, sondern auch Como. Barry Como heißt er. Schöner Song. Und in beiden Fällen heißt er Boo.

So, da wir gerade bei Hunden sind, es fällt mir ein, I still have to walk my dogs. Gleich nachdem hier alles wieder aufgeräumt ist auf dem Studiotisch. Es sieht hier aus wie nach einer dramatischen Vinylschlacht jede Woche. Ich schwöre es. Noch ein paar Takte von der deutschen Rockformation Anyone's Daughter, soweit wir eben kommen. Solange die Studiouhr uns lässt. Aber das Problemchen haben wir ja in jeder Sendung. Hier dreht sich ein bisschen Krautrock noch als Beilage mit Epitaph 2.

Es war wieder schön und voller Überraschungen mit Ihnen. Danke fürs Dabeisein und genießen Sie den Sommer, auch musikalisch, wenn Sie Lust haben. Genießen Sie gut, bis nächste Woche. Und bleiben Sie erfrischt mit meinen freundlichen Grüßen von Haus zu Haus. Ihr Matthias Welp.

da zupft er noch ein Weilchen vor sich hin, der gute Ron Carter. Liebe Freundinnen und Freunde, hier ist das Freie Radio Kassel. Und ich begrüße euch zu einem Nachtprogramm, Programmteil hier im Freien Radio Kassel, zum 100. Geburtstag von Miles Davis. Der ist geboren im Jahre 1926, im Mai, genau gesagt am 26. Mai 1926. Und aus diesem Anlass wird er hier bei uns im Freien Radio Kassel ausgiebigst gefeiert mit insgesamt 5 Programmen, Nachtprogrammen, jeweils von Mitternacht bis morgens um 6 Uhr. Die ganze Woche über, oder fast die ganze Woche, mit 2 Ausnahmen. An 2 Tagen gibt es hier was anderes, aber in den 5 Tagen hier in der Woche gibt es Musik von Miles Davis aus verschiedenen Phasen seiner Karriere zum 100. Geburtstag. Und heute, in der heutigen Nacht, beschäftigen wir uns mit einem Teil seiner Karriere, mit einem Abschnitt, der für viele echte Jazz-Fans und Jazz-Experten mit zum Besten gehört, was Miles Davis jemals gemacht hat. Es gibt sogar Leute, die sagen, das ist der absolute Höhepunkt seiner Karriere gewesen. Und zwar geht es um das sogenannte zweite große Quintett. Das ist die Phase 1965, grob gesagt, bis 1968. In dieser Zeit hat er mit einem Quintett zusammengearbeitet, mit exzellenten, wirklich ganz hervorragenden Musikern, die perfekt auch aufeinander abgestimmt waren und die eine Musik gemacht haben, die man, wie gesagt, mit zum Allergrößten zählt, was der Jazz hervorgebracht hat. Es war allerdings dann auch die letzte Phase von Miles Davis, die man als reine Jazzphase bezeichnen kann. Danach hat er sich dann in musikalisch andere Gefilde begeben, hat sich weiterentwickelt, teilweise in den Rockbereich, teilweise in den 80er Jahren dann auch in sehr unerfreuliche Bereiche, wo er dann sich mit aktueller Popmusik beschäftigt hat und so weiter. Aber die klassische Jazz-Ära, die endet eben mit diesem Höhepunkt, mit dem sogenannten zweiten großen Quintett der Jahre 65 bis 68. Und wir werden heute Nacht die LPs, die in dieser Zeit entstanden sind, hören. Das sind 5 Originalalben und noch eine ganze Reihe von weiteren Stücken, die auch in dieser Phase entstanden sind, die dann aber erst später veröffentlicht wurden. So wie das eben, das Stück, das wir gehört haben, trägt den Titel, jetzt müssen wir hier gucken, Capricorn, genau, geschrieben von Wayne Shorter. Das war der Saxophonist damals in der Band von Miles Davis. Und das Stück ist entstanden im Juni 1967, aber erst später veröffentlicht worden. Und wir werden, wie gesagt, die Musik aus dieser Phase hören. Wir werden nachher auch Live-Aufnahmen aus dieser Ära hören. Und dann könnt ihr euch selbst ein Bild machen, ob das wirklich die ganz, ganz große Phase von Miles Davis ist. Auf jeden Fall ist es eine ganz, ganz fantastische Zeit gewesen und fantastische Musik, die die Herrschaften damals fabriziert haben. Und ich sage schon mal die Namen der Herrschaften, die werden wir dann im Laufe der Nacht noch öfters hören. Neben Miles Davis an der Trompete waren das Wayne Shorter, wie gesagt, am Saxophon. Dann hatten wir Ron Carter, der hat eben den Bass gezupft, wir haben es gehört schon, den Kontrabass. Tony Williams am Schlagzeug und Herbie Hancock am Klavier damals noch, hauptsächlich am normalen akustischen Klavier. Teilweise aber dann schon auch hat er sich ans E-Piano gesetzt. Da kommen wir aber dann später noch zu. Und wie gesagt, auch diese Leute in der Band von Miles Davis, die werden wir noch etwas näher beleuchten dann nachher. Wir wollen zunächst mal das erste Album hören hier in der Reihe. Und zwar ist das die LP von 1967 mit dem Titel Sorcerer. Die ist erschienen im Oktober 1967. Aufgenommen wurde sie bei, ich glaube, 3 Sessions insgesamt im Mai des Jahres 67, also ungefähr in der Zeit, wie das, was wir eben auch schon gehört haben. Und wir haben die Leute, die eben schon erwähnt wurden, dabei. Bei einem Stück ist allerdings, oder bei einer Aufnahme, ist Ron Carter nicht dabei gewesen, der Bassist, der konnte dann nicht und ist durch Buster Williams am Bass ersetzt worden. Aber das ist, glaube ich, nur bei einem Stück von denen, die wir, oder bei 2 Stücken von denen, die wir jetzt hören werden. Und am Ende werden wir noch ein kurzes Stück hören. Das passt überhaupt nicht da rein. Und die Leute rätseln bis heute, warum Miles Davis dieses Stück mit reingenommen hat. Es ist viel älter, aus dem Jahr 62. Und es ist sogar mit Gesang. Da ist ein Typ namens Bob Dorrow oder so ähnlich. Der singt hier. Wie gesagt, das passt musikalisch überhaupt nicht da rein. Aber trotzdem ist es auf dem Album damals mit drauf gewesen. Und wir hören uns deswegen an. Also die LP Sorcerer, Miles Davis mit seinem großen zweiten Quintett aus dem Jahre 1967 hier in unseren Miles Davis Nächten zum 100. Geburtstag.

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1: So ist es, liebe Freunde, hier ist das Freie Radio Kassel mit dem Nachtprogramm. Und heute Nacht gibt es Musik von Miles Davis zum 100. Geburtstag des Meisters, der natürlich nicht mehr gefeiert wird. Also er selber feiert ihn nicht mehr, denn er ist ja bereits seit 1991 nicht mehr unter den Lebenden. Aber die Jazzwelt und die Musikwelt generell feiert einen der größten Musiker überhaupt des 20. Jahrhunderts, kann man sagen. Und wir tun das auch hier im Freien Radio Kassel. Wir haben insgesamt 5 Nächte Nachtprogramme, jeweils von 0 Uhr bis morgens um 6 Uhr gibt es hier Musik von Miles Davis. Die ganze Woche über oder fast die ganze Woche über, bis auf 2 Tage, feiern wir hier den Meister und wir werden seine verschiedenen Phasen oder einige Phasen seiner langen und sehr ertragreichen Karriere näher beleuchten. Heute Nacht gibt es die sogenannte Phase des zweiten großen Quintetts. Das ist die Zeit 1965 bis 1968. Wir werden die Originalalben aus dieser Ära hören. Eben die LP Sorcerer, die ist im Jahr 1967 entstanden und im Oktober 67 erschienen. Und zum Schluss haben wir ein Stück gehört, das heißt Nothing Like You. Das ist tatsächlich schon aus dem Jahr 62, hat musikalisch natürlich gar nichts mit dem Rest des Albums zu tun. Aber das ist auch die Band von Miles Davis gewesen im Jahr 62 mit anderen Musikern. Und der Sänger, den wir gehört haben, heißt Bob Dorough. Und das ist eine von den ganz, ganz wenigen Aufnahmen von Miles Davis, bei denen ein Sänger überhaupt zu hören ist. Und warum das hier mit auf diesem Album drauf ist, obwohl es musikalisch eigentlich gar nicht dazugehört, das ist, glaube ich, bis heute noch nicht so ganz sicher, was sich Miles Davis und sein Produzent dabei gedacht haben. Ansonsten ein Klassiker, dieses Album Sorcerer, eine der großen LPs aus dieser Zeit des großen zweiten Quintetts, das Miles Davis betrieben hat. Ja, vielleicht hier, da wir ja auch natürlich einen Bildungsauftrag haben, wollen wir das ein klein wenig herleiten. Wie war das denn damals in der Zeit, als dieses Quintett entstanden ist, im Jahr 65 oder 64, muss man sagen? Miles Davis hatte ja schon seit den 40er Jahren, wir haben das ja in anderen Nächten hier auch im Freien Radio Kassel, in anderen unserer Jubiläumsnächte schon erläutert oder werden es noch erläutern. Es ist ja so, dass er schon in den 40er Jahren Musik gemacht hat und dann relativ schnell ziemlich groß geworden ist durch seine Beteiligung an den damaligen musikalischen Entwicklungen Cool Jazz und Bebop und so weiter. Und er hat dann schon eine ganze Reihe von großartigen Platten gemacht. Dann gab es in den mittleren 50er Jahren die Zeit des ersten großen Quintetts, unter anderem mit John Coltrane am Saxophon. Das ging bis ungefähr 1959, 60. Da sind dann auch solche Platten entstanden wie das legendäre Album Kind of Blue, das bis heute die wahrscheinlich berühmteste Jazz-LP aller Zeiten ist und auf jeden Fall auch die meistverkaufte. Über 5 Millionen Exemplare sind über die Jahre und Jahrzehnte von diesem Album verkauft worden. Das ist für eine Jazzplatte schon sehr, sehr beachtlich. Aber nach diesem Album Kind of Blue, das wir hier in einer anderen Nacht hören werden, also das wird dann noch hier zu hören sein, aber nicht heute Nacht, sondern in der anderen Nacht. Jedenfalls dieses Album, das ist, wie gesagt, ein Klassiker geworden und danach ist die Band aber auseinandergefallen. Die Musiker haben dann jeweils eigene Wege beschritten, musikalischer Art. Und Miles Davis war dann in dieser Situation ungefähr 1960, 61 in der Lage, dass er nun neue Musiker finden musste. Und das ist eine Phase dann, die frühen 60er Jahre, die von den Jazz-Experten und von den Miles Davis-Fans immer so ein klein wenig abschätzig betrachtet wird. Das gilt als Phase des Übergangs und eine Phase, in der er so ein bisschen gesucht hat und nicht so ganz wusste, wo es lang ging. Und das zeigt sich auch daran, dass in dieser Zeit seine Musiker sehr schnell gewechselt haben. Er hat also eine ganze Reihe von Saxophonisten verschlissen in dieser Zeit und auch andere Musiker haben seine Band relativ bald wieder verlassen. Musikalisch gesehen stand er eher so ein bisschen auf der Stelle und kam nicht so ganz mit, auch mit dem, was damals so in der Musik, in der Jazzmusik in war. Das war die Zeit, als es dann schon losging mit Free Jazz und ganz merkwürdigen und obskuren Geschichten. Und da war er nicht so ganz auf der Höhe der Zeit. Das hat sich dann wieder geändert mit diesem großen Quintett, denn ungefähr 1964, so im Herbst 64, hatte er dann die Musiker beisammen, die dann wieder eine wirklich homogene und großartig aufeinander eingespielte Einheit gebildet haben, mit der er dann auch weitere neue Wege beschreiten konnte, was sich dann in den nächsten Jahren auch gezeigt hat. Wir wollen mal hier in die Aufnahme reinhören, die erste ist, soweit ich jedenfalls weiß, die mit diesem neuen großen Quintett dann entstanden ist, also mit den 5 Musikern, die dann in den nächsten 3-4 Jahren diese fantastische Musik gemacht haben. Und diese ersten Aufnahmen mit diesem kompletten großen Quintett sind originellerweise ausgerechnet in Deutschland gemacht worden, nämlich in Berlin. Die Gruppe ist im September 1964 nach Berlin gegangen, um dort, ich glaube, bei den Jazz-Tagen aufzutreten, in der Philharmonie in Berlin, also schon ganz oben sozusagen. Und Auszüge aus diesen Konzerten sind dann später veröffentlicht worden. Und da hören wir mal rein. Das ist dann tatsächlich schon das große Quintett mit Ron Carter am Bass, mit Wayne Shorter am Saxophon, mit Tony Williams am Schlagzeug und mit Herbie Hancock am Klavier und natürlich mit Miles Davis an der Trompete. Und wir hören einen alten Miles Davis-Klassiker, Walking. Den hatte er schon 10 Jahre vorher oder 15 Jahre vorher schon aufgenommen. Aber hier in einer ganz neuen und originellen und ja ziemlich mitreißenden Version live in Berlin im September 1964.

Miles Davis und sein Quintett, aufgenommen im September 1964 in Berlin bei den Jazztagen. Und hier haben wir zum ersten Mal auf Platte, jedenfalls soweit ich weiß, aufgenommen, gehört, das sogenannte berühmte zweite große Quintett von Miles Davis mit Ron Carter am Bass, mit Herbie Hancock am Klavier, mit Wayne Shorter am Saxophon und mit Tony Williams am Schlagzeug. Ja, wie gesagt, die Herrschaften haben sich zusammengefunden, nachdem Miles Davis in den letzten Jahren so ein bisschen am Schwächeln war, beziehungsweise am Suchen war, hat die richtigen Leute gesucht und so nach und nach sind eben diese Musiker dann quasi zugeflogen. Ron Carter und Herbie Hancock sind in seine Gruppe gekommen. Die beiden waren ausgebildete Musiker, das heißt, die waren klassisch ausgebildet. Ron Carter war ein klassisch ausgebildeter Bassist, also Kontrabassist, der hat in Symphonieorchestern gespielt, ganz regulär, ganz offiziell, hatte seinen Abschluss als Musiker. Und Herbie Hancock ebenfalls, der war ausgebildeter Pianist und der hat auch schon in seiner Jugend, hat er schon große Klavierkonzerte von Mozart und Beethoven gespielt. Also das waren keine reinen Improvisationsexperten und Jazzleute, sondern die kamen von der klassischen Musik her. Und deswegen hat die auch einen ganz anderen Zugang zu dem, was sie dann im Jazz gemacht haben. Wayne Shorter, das ist der Letzte, der dazugekommen ist, weil Miles Davis schon über viele Jahre versucht hatte, ihn zu kriegen. Aber das war schwierig, weil Wayne Shorter bei anderen Bands unter Vertrag stand und mit anderen Musikern gespielt hat. Außerdem hat er auch schon einige Soloaufnahmen gemacht, wie übrigens auch Herbie Hancock. Der hat auch eine Reihe von Soloplatten damals schon gemacht. Unter anderem hatte er den berühmten Watermelon Man geschrieben. Das ist ein Klassiker, den kennen viele, haben auch viele nachgespielt. Das war damals ein großer Jazz-Hit. Und das heißt also, Herbie Hancock war auch schon ein sehr bekannter Musiker. Aber der wahrscheinlich entscheidende Faktor in diesem Ensemble, das war der Schlagzeuger Tony Williams. Der war zu diesem Zeitpunkt gerade mal 17 Jahre alt, als er in die Band gekommen ist. Und er hatte einen ganz, ganz besonderen Weg, mit sich als Schlagzeug heranzutasten sozusagen oder Schlagzeug zu verwenden. Er hatte eine völlig andere und völlig neuartige und ungewöhnliche Art des Schlagzeugspiels gepflegt. Also er hat nicht nur so im Hintergrund den Rhythmus geschlagen, wie das üblich war beim Schlagzeugspielen, beim Jazz-Schlagzeug, sondern er hat das Schlagzeug als ein eigenes Solo-Instrument verwendet. Er hat dauernd neue, ungewöhnliche, originelle Töne eingebracht in Schlagzeug, hat irgendwelche Wirbel gespielt und mit dem Becken, mit den verschiedenen Trommeln gearbeitet und sich dauernd was Neues ausgedacht und sich quasi dann auch so ein bisschen in den Vordergrund gespielt als Schlagzeuger, sodass man sagen kann, alle Musiker, auch der Bassist Ron Carter, die waren gleichberechtigt in diesem Ensemble. Es war nicht so, dass da nun ein oder zwei Leute hervorstachen, so die Saxophonisten oder der Trompeter, die dann quasi immer als Solokünstler vorne ran waren und die anderen waren Begleitung. Nein, hier war es so, dass alle wirklich gleichberechtigt gewesen sind. Und wie gesagt, auch beispielsweise Tony Williams am Schlagzeug hat mit seinem Spiel den Sound der Gruppe und die Entwicklung, die musikalische Entwicklung ganz entscheidend vorangebracht und ganz neue Dimensionen eröffnet. Und das konnte man dann auch hören auf der ersten Studio-LP dieses neuen Ensembles. Die ist im Januar 1965 dann entstanden. Miles Davis ist für die Aufnahmen zum ersten Mal, glaube ich, nach Los Angeles gegangen. Normalerweise hat er in New York aufgenommen, wo auch das Zentrum des Jazz damals war und wo er auch gewohnt hat. Aber er ist nach Los Angeles auf die andere Seite, quasi an den anderen Ozean gegangen, an die Westküste. Und zwar unter anderem deswegen, weil er sich mit seinem bisherigen Produzenten Theo Maquero verkracht hatte. Es gab da wohl Ärger um einige Plattenaufnahmen, die einige Jahre vorher entstanden waren. Und deswegen hat sich Miles Davis vorgenommen, mit dem nicht mehr zusammenzuarbeiten. Später hat er dann doch wieder mit ihm zusammengearbeitet. Aber in dieser Phase, in diesen paar Jahren, hat er sich geweigert, mit ihm zusammenzuarbeiten. Und deswegen hat er sich dann nach Los Angeles begeben und da in dem Studio bei anderen Produzenten dann diese Plattenaufnahme gemacht. Die LP ist dann unter dem Namen ESP
im August 1965 veröffentlicht worden. Und wenn man sich die Komponistenangaben hier anschaut auf der Platte, da kann man schon sehen, dass sich da einiges geändert hatte. Früher war es so, dass Miles Davis hauptsächlich die Stücke alleine geschrieben hatte, aber hier sind quasi alle Bandmitglieder auch als Komponisten aktiv. Also Wayne Shorter und Herbie Hancock, Ron Carter, alle haben ihre Songs, ihre Stücke, ihre Ideen beigesteuert. Und das war eben auch ein Beweis dafür, dass es eine demokratische Verbindung war, diese fünf Musiker, und dass jeder eben auch als Solist oder als eigenständiger Musiker betrachtet werden konnte, weil sie eben auch wirklich ganz exzellente Musiker waren, diese fünf Leute. Gut, wir hören uns die LP an, ESP, Miles Davis und sein großes Quintett aus dem Jahre 1965, hier in der langen Miles Davis Nacht zum 100. Geburtstag. Ich wünsche viel Spaß.